Und als er draußen auf der Straße stand, fiel ihm ein, dass er fast alles bei sich trug. Den Pass, die Euro-Schecks und etwas Geld. Vielleicht ging heute Abend noch ein Flug.

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1: Bildungsdialog, was Schule braucht. Dänemark und USA verkünden Durchbruch im Grönlandstreit. Das Wetter wird sonnig. Ich bin Wilhelm Schatzer, guten Morgen.
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1: Ein Jahr lang hat die Landesregierung mit Lehrern zusammengearbeitet, um die Rahmenbedingungen im Bildungsbereich zu verbessern. Jetzt wurden die Ergebnisse vorgestellt bei einer Tagung in der Messe Bozen unter dem Titel Bildungsdialog. 700 Lehrpersonen haben teilgenommen. Die wichtigsten Forderungen, um die Bildung in Südtirol weiterzuentwickeln, sind mehr Personal, weniger Bürokratie, einheitliche digitale Systeme, mehr Sprachförderung und mehr Unterstützung bei Integration. Der zentrale Gedanke dabei ist, Lehrer sollen wieder mehr Zeit für die Kernaufgaben haben. Neue Kassenautomaten in Südtirols Krankenhäuser sollen den Patienten helfen, Zeit zu sparen. Dort können sie nämlich selbstständig das Ticket für Behandlungen und Visiten bezahlen und müssen nicht beim Ticketschalter anstehen. Im Krankenhaus Bozen werden nun 10 solche Kassenautomaten aufgestellt, danach folgen die Gesundheitssprengel in Bozen. Anfang Oktober folgt der Gesundheitsbezirk Meran und dann Brixen und Bronneck. Allein am Krankenhaus Bozen werden jeden Tag 1800 Ticketzahlungen abgewickelt. Mit den Automaten soll das in Zukunft schneller gehen. Der Mendelradtag feiert einen runden Geburtstag. Heute wird er zum 20. Mal abgehalten. Die Straße wird ab 9 Uhr für Autos und Motorräder gesperrt und ist nur für Radfahrer offen. Mit dem Radtag soll für eine nachhaltige Mobilität geworben werden. Die USA und Dänemark haben im Streit um Grönland einen Durchbruch erzielt. Kommende Woche wird voraussichtlich ein Abkommen unterzeichnet. Als erster hat US-Präsident Trump auf seiner Online-Plattform den Deal verkündet. Demnach werden die USA die Kontrolle über die Sicherheit übernehmen. Anfang des Jahres hatte Trump noch mit einer Übernahme von Grönland gedroht. Grönland gehört zum Königreich Dänemark, ist aber weitgehend autonom. Zum Sport. Die Eishockey League hat begonnen. Die beiden Südtiroler Mannschaften sind mit Heimsiegen in die neue Saison gestartet. Der HCB Südtirol Alberia hat Wien 3:2 geschlagen und der HC Falkensteiner Pustertal hat gegen Graz 4:2 gewonnen.
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1: Wir starten mit Wolken in den Tag, am Vormittag lockert's aber auf und dann scheint verbreitet die Sonne. Warm wird es, die Höchstwerte kommen heute auf 22 bis 27 Grad. Jetzt hat's 13 Grad in Bozen, 10 in Franzensfeste, 9 in Krovara und 11 Grad in Schlanders. Auch morgen Sonntag bleibt es sonnig.
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3: Das Ticketzahlen im Krankenhaus soll in Zukunft schneller gehen. Die USA und Dänemark haben sich im Streit um Grönland geeinigt. Und sonnig wird das Wochenende. Ich bin Wilhelm Schatzer. Guten Morgen.
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3: Neue Kassenautomaten in Südtirols Krankenhäusern sollen den Patienten helfen, Zeit zu sparen. Dort können sie nämlich selbstständig das Ticket für Behandlungen und Visiten bezahlen und müssen nicht beim Ticketschalter anstehen. Im Krankenhaus Bozen werden nun 10 solche Kassenautomaten aufgestellt. In den nächsten Wochen folgen dann die anderen Krankenhäuser und Gesundheitssprengel. Allein im Krankenhaus Bozen werden jeden Tag 1800 Ticketzahlungen abgewickelt. Mit den Automaten soll das in Zukunft schneller gehen. Lehrpersonen sollen wieder mehr Zeit für ihre Kernaufgaben haben. Das ist das Hauptergebnis des Bildungsdialogs, der seit über einem Jahr zwischen Landesregierung und Lehrern geführt wird. Dabei wurde unter anderem mehr Personal und weniger Bürokratie gefordert, einheitliche digitale Systeme, mehr Sprachförderung und mehr Unterstützung bei Integration. In der Messe Bozen wurden gestern die Ergebnisse vorgestellt. 700 Lehrpersonen haben teilgenommen. Heute ist Mendelradtag. Die Straße wird ab 9 Uhr für Autos und Motorräder gesperrt und ist nur für Radfahrer offen. Mit dem Radtag wird seit 20 Jahren für eine nachhaltige Mobilität geworben. Voriges Jahr haben über 3700 Radfahrer die Möglichkeit genutzt, um die 13 Kilometer und 860 Höhenmeter auf den Pass hinaufzufahren. Seit Monaten erhebt US-Präsident Trump Ansprüche auf Grönland. Er drohte sogar mit der Übernahme der Insel. Jetzt haben die USA und Dänemark offenbar einen Durchbruch in dem Streit erzielt. Kommende Woche soll voraussichtlich ein Abkommen unterzeichnet werden. Dina Eck berichtet aus Washington.
5: Trump hatte etwas voreilig von einem schon besiegelten Abkommen geschrieben. Die USA könnten fortan tun, was immer nötig sei, um Grönland zu verteidigen, postete Trump. Man habe dauerhafte Kontrolle über die Sicherheit und alle anderen Belange in Grönland. Die dänische Regierung teilte mit, man erwarte bei der UN-Generalversammlung in New York nächste Woche einen Deal zu unterzeichnen, der aber noch parlamentarischen Segen brauche. Die Vereinbarung respektiert demnach die Souveränität des dänischen Königreichs und die Selbstbestimmung der Grönländer.
3: Zum Sport. Die Eishockey League hat begonnen und die beiden Südtiroler Teams haben ihre Auftaktspiele gewonnen. Der HCB Südtirol Alberia hat Wien 3:2 geschlagen und der HC Falkensteiner Bustertal hat gegen Graz 4:2 gewonnen. Heute startet auch die Alpshockey League in die neue Saison. 13 Mannschaften kämpfen um den Titel, unter ihnen 5 Teams aus Südtirol. Das Wochenende wird schön, die Sonne überwiegt. Wie weit die Temperaturen ansteigen, hören Sie gleich.
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3: Es wird sonnig. Jetzt halten sich zwar noch Hochnebel, die lösen sich am Vormittag aber auf und machen der Sonne Platz. 10 Grad hat es jetzt in der Früh in Toblach, 7 in Sterzing und am Reschen, 8 Grad in Sarntein und 14 in Kaltern. Auf 22 bis 27 Grad kommen die Höchstwerte am Nachmittag. Auch morgen geht es sonnig und warm weiter.
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10: Guten Morgen aus der Landesverkehrsmeldezentrale. Es begrüßt Sie Karin Unterhofer. Die Mendelbachstraße wird ab der Kreuzung Oberplanitzing bis zum Mendelpass in beiden Fahrtrichtungen von 9 bis 16.30 Uhr wegen des Drahttags auf die Mendel gesperrt. Und die Stilfser Jochstraße ist zwischen Bormio und dem Stilfser Joch von 8.30 Uhr bis 13 Uhr wegen einer Sportveranstaltung gesperrt. Wegen Almabtrieb sind heute folgende Straßen gesperrt. Die Gemeindestraße Brückele-Plätzwiese von 8 bis 9.30 Uhr, die Landesstraße Aldein-Deutschnofen in Aldein von 11 bis 13 Uhr, die Landesstraße Furkelpass bei Ohlang zwischen Hotel Hubertus und der Kreuzung Eckerstraße von 13 bis 15 Uhr und die Stadtstraße zwischen Moos und Sechsten von 12 bis 12.15 Uhr und von 12.30 Uhr bis 12.45 Uhr. Allen, die unterwegs sind, eine gute Fahrt.
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11: Einen wunderschönen guten Morgen, das ist der Muntermacher hier auf Radio 2000. Ich bin Werner Gartner, Ihr Begleiter heute bis 10 Uhr und wie immer gibt es spannende Geschichten, aktuelle Themen und natürlich die beste Musik. Außerdem bekomme ich heute Besuch, Hilda Thaler, die schaut vorbei, sie erzählt von der guten alten Zeit, als es im Sportcenter in St. in Taufers noch keine Security gebraucht hat. Das haben Sie und Ihre Kellner damals auch ganz selbst übernommen. Also dranbleiben, Radio lauter drehen und gemeinsam gut gelauntes Wochenende starten. Schön, dass Sie mit dabei sind.

0: Samstag, der 19. September, es ist 7:15 Uhr. Wir schauen 40 Jahre zurück. Kein Smartphone, kein WhatsApp, keine Dating-App. Wenn man jemanden kennenlernen wollte, musste man schon rausgehen. Darüber sprechen wir übrigens heute auch im Samstags-Espresso mit Hilda Thaler, die diese wunderbare Zeit auch mitgestaltet hat, und zwar im legendären Sportcenter in Sand in Daufers. Und dazu passt auch unser Spruch des Tages. Früher ging man in die Disco, um die Nacht zu erleben. Heute schaut man aufs Handy, um zu sehen, was man verpasst hat. Also, vielleicht ist genau das der Unterschied. Damals war man mittendrin, heute reicht manchmal schon ein Blick aufs Display.
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Wir schauen auf die Uhr, es ist 7 Uhr und 26 Minuten. Ich habe es schon vorhin angekündigt. Jetzt gibt es unseren Hitterstunde und der kommt von der Mountain Crew, ihre Erfolgssingle Amsterdam.

0: Ja, das Wochenende steht vor der Tür und wir wollen nach wissen, wie das Wetter wird.
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2: Heute meldet sich die Sonne zurück. Guten Morgen vom Landeswetterdienst begrüßt Sie Werner Fehrand. Lokale Hochnebelfelder wie im Bustertal und Eisacktal lösen sich am Vormittag auf. Danach scheint verbreitet die Sonne mit flachen Quellwolken über den Bergen. Die Temperaturen steigen an, die Höchstwerte liegen zwischen 22 Grad im Wipptal und 27 Grad im Unterland. Auf den Bergen gibt es stabile Verhältnisse, auf 2000 Meter liegen die Temperaturen um 12 Grad, in 3000 Meter um 4 Grad. Auch morgen am Sonntag überwiegt der Sonnenschein mit einigen hohen Wolken. Am Montag geht es recht sonnig weiter, nur am Alpenhauptkamm ist es anfangs wechselhafter. In vielen Tälern weht Nordföhn. Das stabile Wetter bleibt uns wahrscheinlich die ganze Woche erhalten. Jetzt noch die Wettermeldungen von 7 Uhr. Bozen 13 Grad, Auer 14, Meran 12, Schlanders 10 Grad, Brixen und Bruneck 11 Grad. In Sterzing messen wir 6 Grad, in Poblech 10, auf der Blose 4 Grad. Der Reschen meldet 7, der Brenner 6 Grad, Innsbruck 10, Lienz 12 und Brienz 15 Grad. Das war's vom Wetter, damit zurück ins Studio.
0: Ja, da sind wir schon wieder zurück im Studio. An dieser Stelle besten Dank an meinen Namenskollegen Werner Fehrand und auch danke für die guten Meldungen.
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Musik aus Südtirol, die Südtiroler Spitzbuben, und bis zu den 8 Uhr Nachrichten in 12 Minuten. Da gibt es noch allerhand bei uns hier, nämlich Hansi Hinterseer wird musikalisch zu Gast sein, dann Andreas Martin. Wir schauen in die Sterne, das Tageshoroskop vom heutigen Samstag, und das Ganze beginnt jetzt mit einer Gruppe, die seit über 50 Jahren auf der Bühne steht. Hier sind die Baldauer.

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1: Samstag, der 19. September. Auch heute beginnen wir mit dem Widder. Was als nebensächliches Gespräch beginnt, kann sich schnell zu einer spannenden Diskussion entwickeln. Bleiben Sie offen für andere Sichtweisen, denn daraus könnte eine wertvolle Erkenntnis entstehen. Der Stier? Sie kommen gerade so mit sich allein zurecht. Probleme anderer überfordern Sie und rauben Kräfte. Gönnen Sie sich deshalb bewusst etwas Ruhe und setzen Sie klare Grenzen. Die Zwillinge? Ihre Sterne lassen Sie gut ankommen. Nutzen Sie diese Ausstrahlung, um einen längst überfälligen Kontakt wiederzubeleben. Der Krebs? Falls Sie die Chancen nutzen möchten, jemanden in seine Grenzen zu weisen, dann lassen Sie Fairness oberstes Gebot bleiben. Mit ruhigen Worten erreichen Sie heute mehr als mit Vorwürfen. Der Löwe? Je mehr Sie sich momentan verausgaben, desto mehr Energie scheinen Sie noch zu bekommen. Achten Sie trotzdem darauf, rechtzeitig eine Pause einzulegen. Die Jungfrau? Zu viel Gesellschaft macht Sie nervös. Mit sich allein fühlen Sie sich dagegen recht ausgeglichen. Nutzen Sie die Ruhe, um Ihre Gedanken zu ordnen und neue Kraft zu schöpfen. Waage? Ihnen fehlen die passenden Worte? Zeigen Sie durch konkrete Taten, was Ihnen am anderen liegt. Eine kleine Aufmerksamkeit kann dabei mehr bewirken als eine lange Erklärung. Der Skorpion? Ob gebunden oder Single, Sie werden diesen Tag wohl kaum allein verbringen. Eine unerwartete Begegnung könnte dabei für besonders gute Stimmung sorgen. Schütze? Erwarten Sie etwas anderes als endlose Diskussionen, sollten Sie über kleinere Kritikpunkte hinwegsehen. Wer heute großzügig reagiert, schafft Raum für mehr Leichtigkeit und Harmonie. Der Steinbock? Beharren Sie nicht auf Ihrem Recht, sonst könnten Sie heute noch enttäuscht werden. Ein wenig Entgegenkommen könnte Ihnen am Ende mehr bringen als ein Sieg um jeden Preis. Der Wassermann? Man überrascht Sie, und zwar mit Ihren früher gemachten Aussagen, die Sie längst vergessen haben. Stehen Sie souverän dazu und zeigen Sie, dass Sie auch über sich selbst lachen können. Und zum Schluss die Fische. Führen Sie heute längst fällige Gespräche, planen Sie Ihre nächsten Schritte und lassen Sie sich von neuen Ideen inspirieren. Heute ist ein guter Zeitpunkt, aus einem Gedanken endlich einen konkreten Plan zu machen.
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2: Heute vor 35 Jahren wurde Ötzi gefunden. In den Krankenhäusern werden jetzt Kassenautomaten aufgestellt. Das Wetter, sonnig und warm wird es. Ich bin Wilhelm Schatzer. Guten Morgen.
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2: Am 19. September 1991 ist das deutsche Ehepaar Erika und Helmut Simon unterhalb vom Zimmelaun auf eine Gletscherleiche gestoßen am Hauslabjoch auf 3200 Metern Meereshöhe. Welch bedeutenden Fund sie gemacht hatten, wussten sie damals noch nicht. Das wurde erst mit der Forschung klar. Der 5300 Jahre alte Ötzi gehört zu den wichtigsten Mumienfunden weltweit für die Wissenschaftler. Dauerhaft aufbewahrt und auch besichtigt werden kann Ötzi im Archäologiemuseum in Bozen. Das Bezahlen von Gesundheitsleistungen in den Krankenhäusern soll einfacher werden. Dafür werden jetzt schrittweise in allen Krankenhäusern Kassenautomaten aufgestellt. Anstatt beim Ticketschalter anstehen zu müssen, können die Patienten das Ticket für Behandlungen dann dort selber zahlen. Allein im Krankenhaus Bozen werden jeden Tag 1800 Ticketzahlungen abgewickelt. Mit den Automaten soll das in Zukunft schneller gehen. Im Hochbustertal haben die Bergretter heute früh die Suche nach einem vermissten Urlauber wieder aufgenommen. Der 69-jährige Gottfried Dieter Meyer aus Deutschland wird seit Donnerstag vermisst. Der Mann hatte die Buslinie ins Praxertal genommen. Wo er ausgestiegen ist, ist aber unklar. Deshalb wird ein großes Gebiet abgesucht. US-Präsident Donald Trump verbietet dem renommierten TV-Sender CNN ab sofort den Zugang zum Weißen Haus. Auch ein paar andere Medien sind von dem Verbot betroffen. Trump wirft ihnen vor, Fake News zu verbreiten. Dina Eike in Washington, was bedeutet das jetzt? Es gilt doch auch in den USA Pressefreiheit.
4: Ja, Pressefreiheit ist in der Verfassung verankert und das hier wird auf jeden Fall vor Gericht landen und da dürfte Trump damit nicht durchkommen. Er hat eine miese Woche hinter sich. Benzin- und Dieselpreise schießen in den Himmel, seine Umfragewerte sind im Keller, republikanische Parteifreunde meutern. Er musste wohl einfach mal Dampf ablassen. Umgesetzt worden ist der Bann auch noch nicht. CNN und MS Now-Reporter waren gestern noch ganz normal im Weißen Haus, wo sie von Trump regelmäßig auf übelste Weise beleidigt werden. Trump polterte, die Medien würden ständig Fiktion und Lügen verbreiten, aber nicht länger in seinem Haus.
2: Die USA und Dänemark haben im Streit um Grönland einen Durchbruch erzielt. Kommende Woche wird voraussichtlich ein Abkommen unterzeichnet. Als erster hat US-Präsident Trump auf seiner Online-Plattform den Deal verkündet. Demnach werden die USA die Kontrolle über die Sicherheit übernehmen. Zuerst Hochnebel, dann Sonne, gleich mehr zum Wochenendwetter.
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2: Auf den Bergen scheint schon die Sonne, über den Tälern liegen noch stellenweise Hochnebel. Die lösen sich aber auf und dann wird's im ganzen Land sonnig. 10 Grad hat's jetzt in Toblach, 6 in Wolkenstein, 13 in Bozen und 7 Grad am Reschen. Auf 22 bis 27 Grad kommen die Höchstwerte am Nachmittag. Auch morgen geht es sonnig und warm weiter.
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13: Aus der Landesverkehrsmeldezentrale begrüßt Sie Karin Unterhofer. Von Südtirols Hauptdurchzugsstraßen und von der Brenner Autobahn liegen uns momentan keine Störungsmeldungen vor. Die Mendelpassstraße wird ab der Kreuzung Oberplanitzing bis zum Mendelpass in beiden Fahrtrichtungen von 9 bis 16:30 Uhr wegen des Radtags auf die Mendel gesperrt. Und die Stilfser Jochstraße wird zwischen Bormio und dem Stilfser Joch von 8:30 Uhr bis 13 Uhr wegen einer Sportveranstaltung gesperrt. Allen, die unterwegs sind, gute Fahrt!
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0: Stellen Sie sich vor, Sie fahren über das Grüne Joch und Ihr Smartphone wird Teil eines großen Verkehrsexperimentes, so heißt es richtig. Vom 22. September bis zum 5. Oktober, da startet dort die digitale Testphase, die künftig für weniger Verkehr sorgen soll. Wer möchte, kann seine Fahrt freiwillig online registrieren und ein paar Fragen beantworten. Auch Hotels und Gastronomiebetriebe in Grün und im Garatal testen digitale Anwendungen. Zusätzlich werden Autofahrer direkt am Pass auch befragt. Dabei fließen auch Daten von Kameras, Verkehrsschleifen, Navigationsdiensten, Mobilfunk und dem öffentlichen Verkehr ein. Das Ziel? Herausfinden, welche Maßnahmen den Verkehr am Grüner Joch tatsächlich beruhigen könnten. Mobilitätslandesrat Daniel Alfreider spricht von einem wichtigen Schritt. Konkrete Einschränkungen sollen aber breit mitgetragen werden. Noch geht es also nicht um die neuen Verbote, sondern zunächst ums Messen, Testen und Verstehen. Also eine gute Idee. Wir schauen auf die Uhr, es ist 8 Uhr und 13 Minuten.
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Es ist Samstag, der 19. September. Heute stehen folgende Namen am Kalender, nämlich Lucia, Wilhelmine, Wilma, Igor, Albert und Arnulf. Natürlich wünschen wir allen alles, alles Gute zum Namenstag. Wir kommen jetzt zu unserem Hit der Stunde. Da kommt wieder eine Bauerfrau zum Vorschein, nämlich Vanessa Mai. Ich fall in love, so nennt sich ihre aktuelle Single. Und

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1: Ja, dazu gehören natürlich auch die Musikapostel und anschließend, da schauen wir aufs Wetter vom heutigen Samstag und auch übers Wochenende.

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1: Heute meldet sich die Sonne zurück. Guten Morgen vom Landeswetterdienst begrüßt Sie Werner Fehrand. Lokale Hochnebelfelder wie im Bustertal und Eisacktal lösen sich am Vormittag auf. Danach scheint verbreitet die Sonne mit flachen Quellwolken über den Bergen. Die Temperaturen steigen an, die Höchstwerte liegen zwischen 22 Grad im Wipptal und 27 Grad im Unterland. Auf den Bergen gibt es stabile Verhältnisse, auf 2000 Meter liegen die Temperaturen um 12 Grad, in 3000 Meter um 4 Grad. Auch morgen am Sonntag überwiegt der Sonnenschein mit einigen hohen Wolken. Am Montag geht es recht sonnig weiter, nur am Alpenhauptkamm ist es anfangs wechselhafter. In vielen Tälern weht Nordföhn. Das stabile Wetter bleibt uns wahrscheinlich die ganze Woche erhalten. Das war's vom Wetter. Damit zurück ins Studio.
2: Vielen Dank für die guten Nachrichten fürs Wochenende, Werner Fehrand.
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2: einer großen Frau, und da ist nicht die Körpergröße gemeint, sondern ihr Schaffen und ihre Erfolgsgeschichte. Hilda Thaler. Ihre Geschichte ist untrennbar mit einer ganz besonderen Zeit verbunden, mit Orten, die Geschichte geschrieben haben, mit Begegnungen, die das ganze Leben verändern und mit Erinnerungen, die auch nach vielen Jahrzehnten noch lebendig sind. Mit ihr sprechen wir darüber, wie sie Bartel Thaler kennengelernt hat und wie eine ganz besondere Erfolgsgeschichte ihren Anfang nahm. Zunächst im Hallenbad in Luttach und dann später vor allem an einem Ort, den viele Südtirolerinnen und Südtiroler noch heute mit unvergesslichen Nächten verbinden, dem legendären Sportcenter.
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2: Ja, da freuen wir uns schon drauf. In der nächsten Stunde wird es dann soweit sein. Da besucht uns die Hilda hier im Studio.

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0: Musik von einer Frau, die leider nicht mehr auf der Bühne steht, Michelle. Und wir kommen jetzt zum Mondkalender vom heutigen Samstag.
1: Entdecken Sie die Kraft des Mondes. Garten, Haushalt, Gesundheit und Schönheit. Wir verraten, für welche Tätigkeiten die entsprechende Mondphase gerade günstig ist.
2: Wer jetzt Beeren, Marmelade oder andere Vorräte verarbeitet, der sollte die Gläser gleich beschriften, Inhalt und Datum drauf, fertig. So wissen Sie im Winter noch, was zuerst verbraucht werden sollte. Und bei Schimmel gilt ganz klar, nicht kosten, ob es noch gut ist. Und auch nicht nur die obere Schicht entfernen, sondern weg damit.
1: Der Mond ist seit jeher unser himmlischer Begleiter mit großem Einfluss auf unser Leben. Gesundheit, Ernährung, Körperpflege, Haushalt und Garten. Besser leben nach dem Mondkalender.

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1: Bischof Musa ruft zum Mittun auf. Im Hochpustertal läuft eine Suchaktion. Das Wetter, es wird sonnig. Ich bin Wilhelm Schatzer, guten Morgen.
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1: Die Kirche lebt von Menschen, das sagte Bischof Ivo Musa bei der Pastoraltagung in Brixen. Sie ist immer der Auftakt des Arbeitsjahres in der Diözese. Heuer im Herbst finden Pfarrgemeinderatswahlen statt, und zwar am 25. Oktober. Dabei werden die Gremien in den Pfarreien erneuert. Und dafür braucht es viele Menschen, die bereit sind, Verantwortung zu übernehmen. Im Hochpustertal haben die Bergretter heute früh die Suche nach einem vermissten Urlauber wieder aufgenommen. Der 69-jährige Gottfried Dieter Meyer aus Deutschland wird seit Donnerstag vermisst. Der Mann hatte die Buslinie ins Praxertal genommen. Wo er ausgestiegen ist, ist aber unklar. Deshalb muss ein großes Gebiet abgesucht werden. Heute vor 35 Jahren wurde Ötzi gefunden. Das deutsche Ehepaar Erika und Helmut Simon war am 19. September 1991 auf die Gletscherleiche gestoßen, am Haus Labjoch auf 3200 Metern Meereshöhe. Welch bedeutenden Fund sie gemacht hatten, wussten sie damals noch nicht. Das wurde erst mit der Forschung klar. Die 5300 Jahre alte Gletschermumie gehört zu den wichtigsten Funden weltweit für die Wissenschaftler. Nicht nur bei uns in Südtirol und Italien steigen die Benzinpreise unaufhörlich, auch andere Länder haben die gleichen Probleme. Der französische Präsident Macron will deshalb jetzt ein G7-Treffen einberufen. Die 7 wichtigsten Industrienationen sollen laut Macron nach gemeinsamen Lösungen suchen. Rachel Sommer berichtet aus Paris.
3: Mehrfach haben Fischer in Frankreich Energielager blockiert und die Angst, dass der Protest ausarten könnte, ist groß. Präsident Macron hat jetzt noch einmal betont, dass die Preise nicht wegen der Regierung, sondern wegen der schwierigen internationalen Lage so hoch sind. Um dem entgegenzuwirken, will Macron nun den Schulterschluss mit den anderen G7-Staaten suchen. Sie sollen sich mit Blick auf die Gasvorräte, auf Exporte und auch die Produktionskapazitäten stärker absprechen. Zur Debatte stellen will Macron auch, ob die Länder Teile ihrer strategischen Reserven freigeben sollten, um Druck aus dem Markt zu nehmen.
1: US-Präsident Trump hat dem Fernsehsender CNN und einigen anderen Medien den Zutritt zum Weißen Haus untersagt. Sie würden ständig Fake News verbreiten, poltert Trump. Dass er mit dem Verbot durchkommt, ist aber unwahrscheinlich. CNN spricht von einem rechtswidrigen Angriff auf die Pressefreiheit. Schönes Spätsommerwetter gibt's am Wochenende. Wie es mit den Temperaturen ausschaut, gleich.
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1: Schön Wetter am Wochenende. Das passt. Ein paar Hochnebel verschwinden bald, dann wird's im ganzen Land sonnig. 14 Grad hat's jetzt in Branzoll, 6 Grad in Laas, 12 in Brixen und 4 Grad in Prettau. Bis zum Nachmittag klettern die Temperaturen auf angenehme 22 bis 27 Grad. Auch der Sonntag wird sonnig und warm.
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10: Schönen guten Morgen aus der Landesverkehrsmeldezentrale. Ich bin Manuel Scutellaro. Wegen des Radtages gesperrt sind heute die Stifserjochstraße zwischen Bormio und dem Stifserjoch von 8.30 Uhr bis 13 Uhr und die Mendelpassstraße in beiden Richtungen ab der Kreuzung Oberplanitzing bis zum Pass von 9 bis 16.30 Uhr. Gute Fahrt!
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Ja, es ist 9 Uhr und 9 Minuten und ich freue mich jetzt auf Musik von Howard Carpendale und anschließend gibt es dann unseren Samstagsespresso heute mit Hilda Thaler, also wie es besser bekannt als die Sportcenter Hilda. Also dranbleiben!

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2: einer Frau, als das Sportcenter in Sandentaufers noch keine Security brauchte. Denn es gibt Menschen, deren Geschichte untrennbar mit einer ganz besonderen Zeit verbunden sind. Mit Orten, die längst Geschichte geschrieben haben, mit Begegnungen, die das ganze Leben verändern und mit Erinnerungen, die auch nach vielen Jahrzehnten noch lebendig sind. Eine davon ist Hilda Thaler. Mit ihr sprechen wir über ein sehr bewegtes Leben. Zunächst im Hallenbad in Luttach, im Gardens und später vor allem an einem Ort, den viele Südtirolerinnen und Südtiroler noch heute mit unvergesslichen Nächten verbinden. Dem legendären Sportcenter in Sandentaufers. Hallo Hilda, schön, dass du bist.
3: Hallo, grüß dich, Werner.
2: Hilda und Bartl, muss man sagen, wenn das unterwegs seid, Sportcenter war natürlich eine legendäre Sache, aber ich kann mir das also vorstellen, wenn das zum Beispiel mit dem Popst ein Foto macht, dann heißt, wer ist denn der mit dem weißen Kittel? Ich denke zwar, so viel sei das bekannt gewesen.
3: Das glaube ich nicht ganz. Nein, wir sind schon bekannt, wenn man nirgendwo hinfährt, da kennen viele nicht. Logisch, die Jungen nicht mehr. Aber die Eltern, Meran oder die Gegend, Morans oder auch, da kennt man halt alle, weil man halt alle unterwegs ist ja. Und auch viele Leute bei uns sind gewesen.
2: Und die Zeit, ja, der wird das so nicht mehr kennen, wie es ja mal war, muss man auch sagen, gell?
3: Nein, fürs Erste dürfen sie schon nicht mehr so flaut davon. Zweitens ist auch Geldfrage viel. Wie soll ich sagen, das ist nicht mehr so die Zeit.
2: Wir hatten das eigentlich alles umgehabt damals, oder wie hast du in Bartl kennengelernt?
3: Ich habe in Storhaus früher gearbeitet und dann bin ich nicht mehr zufrieden gewesen mit dem Gehalt. Ich habe nie gewählt, gar nicht toll von arbeiten, weil ich 14, 10 Jahre gewesen bin und danach 4 Jahre in Storhaus. Aber gerade da habe ich nicht gewählt, weil alle letzten Reden sind gewesen von früher. Es sind Ausnitzer und so. Und dann bin ich hier hingegangen zu arbeiten und jetzt haben wir ihn kennengelernt. Er ist schon der Flautl gewesen. Er hat mit allen etwas angefangen, nicht allein mit mir. Er hat sie gleich.
2: Sozusagen Liebe auf den ersten Blick.
3: Sam hätten ihn liebe schon das erste Mal kennengelernt und einer geschmiert. Nicht gleich der erste Blick. Dann bin ich hingekommen. Nachher hat die Chefin noch gesagt, ja, er muss mir helfen, da Schluss machen. Und er hat zu mir gesagt, sagst du zu dem Mann, es müssen wir gehen. Jetzt ist schon um 11 Uhr Schluss, Polizeistunde. Und ich bin sei schon gewöhnt gewesen von früher. Und ich habe gesagt, oh, da ist eine Wendung. Und die Männer haben anders gegast. Was für ein Rötz gibt es, dass da kommt, das zu sagen ins. Von seinem Weg haben wir noch gestritten, eigentlich viel.
2: Deshalb ja im Alpen Gastgewerbe gearbeitet, muss ich sagen, du früher auch schon, gell?
3: Ich bin mit 15 Jahren schon ins Gasthaus gegangen.
2: Wer von Bärder war damals schon der größere Chef, oder besser gesagt, wer hat geglaubt, der Chef zu sein?
3: Ja, ich habe geglaubt, der Chef zu sein, aber zuerst der Bartl ist ins Auto gestiegen und gefahren und dann bin ich der Chef gewesen wieder.
2: Und daheim?
3: Daheim bin auch ich der Chef.
2: Das hat miteinander das Hallenboot in Luchta übernommen damals.
3: Ich bin schwanger gewesen und dann die Garten übernommen. Und er ist ja Saarbrücken auch um zu arbeiten. Und dann hat ein paar Mann geleitet, ich habe meinen Hörer dran gehalten. Und ich bleib da, wo du bist, ich komme schon auch nicht weiter. Bis zuletzt ist er gekommen nachher. Haben wir dann nachher gebettelt, um bei mir bleiben, weil ich das Kind nicht gekriegt habe.
2: Wie gesagt, das Hallenboot hat es noch auch mit übernommen. Ja. Und das war eigentlich schon eine gute Zeit. Das ist allem gut gegangen, gell?
3: Das ist ganz gut gegangen, ja. Zuerst haben wir ein bisschen Jahre einen guten gehabt. Danach hat der Bartler die Pizza gemacht. Dann ist auch die immer wie wilder Würsten die Pizza. Ein bisschen, ja.
2: War das damals schon verheiratet, oder?
3: Ja, das ist die Tage mal 8 Monate gewesen.
2: Bei der Arbeitseinteilung, wenn ich das miteinander gearbeitet habe, ob es jetzt ein Auge gehabt wäre, für was zuständig ist, zum Beispiel für die Gäste oder die Mitarbeiter. Wer hat denn da ganz zum Schluss halben die Entscheidung getroffen, wie es geht?
3: Ich eigentlich, weil die Kellner noch nie gut kennt oder ich mit demselben Arbeiten. Er ist einkaufen gefahren und er hat halt andere Sachen getan, mit auf der Bank und eigentlich im Haus. Bin halt allein gewesen.
2: Das heißt, du hast eigentlich alles ein bisschen in die Hand genommen und hast geschaut, dass der Laden läuft.
3: Ja, logisch.
2: Wir machen ganz eine kurze Musikpause und danach reden wir, wie es nachher losgegangen ist mit dem Sportcenter.
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11: Wir sind halt noch da, die Hilda heint bei mir, Sportcenter Hilda. Wie sagt man denn eigentlich? Wie hat man nicht geheißen?
12: Sportcenter Hilda.
11: Und ich muss auch sagen, man darf ja die Frauen nicht fragen, wie alt das sein, gell? Aber wenn man die sieht, du bist halt noch gleich, als wenn man die vor 40 Jahren gesehen hat. Also muss man wirklich sagen. Und darf man es in die Hörer sagen, wie alt das du bist?
12: 83 Jahre.
11: Die Hilda ist 83 Jahre und der sitzt da bei mir wie ein Junge. Und ich muss sagen, es ist halt bärig, die alten Geschichten nochmal zu hören. Und vor allem, wie gesagt, die Sportcenter-Geschichte. Also da können wir jetzt hin. Deshalb damals das Sportcenter übernommen. Was hat denn eigentlich damals an dem ganzen Geschäft gereizt?
12: Ja, es ist so gewesen, etwas selber zu haben. Ich habe zu meinem Mann gesagt, ja, was will man? Die Kinder können sie jetzt nicht nehmen. Dann müssen sie auch da halten. Und wenn man nicht rauskommt, dann kommt man nicht raus. Und dann hat er gesagt, ja, musst du mir da packen? Und dann gesagt, ja, die müssen alle warten. Es hat die Unionbau gemacht warten, es hat die drei, was eingestiegen sind gewesen, Meierle und der Verein, der Bacher Hans, und die sind eingestiegen gewesen. Die haben gesagt, müssen alle warten, wenn sie von einem kein Geld kriegen, dann kriegen sie halt bei uns ein bisschen später, vielleicht kriegen sie es. Und so ist es gegangen nachher. Und dann haben wir halt angefangen. Und dann sind halt alle mehr Leute, du musst halt gutes Personal haben. Und Günther Schuh hat gut aufgelegt und dann haben alle mehr Leute gewesen. Und Geld ist halt ganz gut gegangen.
11: Hat natürlich auch zu dir, wie das es geführt hat, weil ich weiß noch genau, der Kellner, was ich gehabt habe. Und dort eigentlich von vor bis hin alles gepasst.
12: Allem gut, der Kellner muss er hätten und Personal, also es ist gut behandelt, weil na, bleibt Personal. Der Pepp ist 16 Jahre gewesen, der Hans 18, mit Putzfrau 1 auch 10 Jahre. Nicht so geht es dahin. Das ist jetzt, also es läuft die Irrblase schütteln kannst. Du musst halt im Personal aschen, in Alpen gekocht, nach dem Feiern für sie.
11: Und der danken dir das Heinten, gell? Wenn ich mit der rede, der hörst du nie nicht letztes.
12: Für die Männer nicht, nein, wirklich nicht.
11: Sind Verständnis, wie viel haben da Leute reingepasst in das Sportcenter?
12: Ja, so bei den 1000 schon öfter. Auch die immer drüber. Ich habe die Angst gehabt.
11: Aber das habe ich die ganze Woche offen.

0: gehabt, aber hat natürlich das Wochenende war halt noch einmal extremer.
1: Wir haben Dienstag haben Ruhetag gehabt. Montag ist halt die ganzen, was wir zu gehabt haben, weißt du, die Bars und so, das haben sie halt so angestellt gekommen. Und dann haben wir halt dort beim Gemistieren nochmal also Kastel gehabt, wo sie ein Los gekriegt haben, bei jedem Getränk ein Los und dann ist halt, hat man halt eine Prise reingetan oder eine Unterhose. Das sind Kleinigkeiten getan und da hätte es gemacht.
0: Und also, das natürlich ist allem unkennt bei den Leuten.
1: Ja, da musst du allem Ideen, gut, das sind die Dischschocke gewesen, was sie Ideen gehabt haben. Das ist schon viel gewesen. Also bis wetten das. Das ist schon, haben wir schon gehalten, die Sonntag ist mehr voll gewesen als für den Samstag.
0: Also da sind einfach Veranstaltungen organisiert worden und mit tollen Ideen, aber das hat auch ganz nahrisch viel Künstler gehabt.
1: Ganz viel gehabt, ja, ganz viel.
0: Wer ist noch so der Liebigste geworden, was bei den Chemisch?
1: Musikantenstadl, sie sind ganz viel gewesen. Das habe ich auch gerne gehabt. Vor Porzen drin, ich weiß nicht, wie sie geheißen einmal. Das habe ich schon gerne gehabt. Die sind schon richtig nett gewesen.
0: Die Alpenfrieden, die Rissaferner, also die großen Südtiroler Straßen.
1: Ja, das sind wirklich alle gewesen.
0: Na, reden wir gerade von den Südtiroler Gruppen, die im Bank gespielt haben bei den Musikantenstadl. Ja. Dabei sind aber richtig ein Stars gewesen. Auch Wolfgang Petri ist auch getreten. Die Bonnie M.
1: Bonnie M sind auch getreten, ja.
0: Das hat alles gehabt, was Rang und Namen hat. Weißt du eigentlich noch, wie viel der Eintritt gekostet hat im Sportcenter?
1: Es ist verschieden gewesen, welche Gruppen man gehabt hat. Zuerst ist die 10.000 Lire damals gewesen. Und dann ist ein Getränk dabei gewesen. Nicht? Und dann haben sie alle einen Cocktail getrunken und Gasser Hefe und was. Das ist schon klar. Dann hast du einen ganzen Abend zu trinken gehabt. Das ist gewesen.
0: Heute braucht man ja für jede Veranstaltung Security, Haufen Leid, das ist damals eigentlich hätten so geworden, wenn es gebraucht hat, dann sind die Kellner hinter dem Boden rausgekupft. Ja.
1: Ja. Mit lauter Schreien haben sie schon gekupft, alle. Der Hans und der Pepp und alle sind sie gekommen und haben geholfen. Sonst bin ich schon selber auch außen. Nicht so wegen, und es ist schon selber auch die Außenbrucht.
0: Gut gewählt Fragen, also du bist schon bekannt gewesen, gell? Dir ist keiner zu groß geworden.
1: Ich lang schon und gesagt, du letzter Dreck, du gelangst ja nicht. Was ich auch gehabt habe, einmal eine Gruppe von Italien auch, weißt du? Die sind in Jesel unten aufgetreten. Ich habe in Findlenden, eigentlich in Milbach, gut gekannt. Und da habe ich gesagt, den muss ich einmal aufgetreten. Da sind halt vier Frauen gewesen, die dann so getanzt haben auf die Pudlöben. Und einer, was strippelt hat. Es war Security, die sind mitgekommen. Hat auch so mit ihnen gesagt, selben brauche ich nicht. Und halt das. Er hat damals, sagen wir schnell, Lire, 10 Millionen Lire. Du Bartl, spinnst du? Jetzt lachst du halt einmal und gesagt, sie werden wir schon einmal hinbringen wieder. Und dann ist es zugegangen. Sie haben gar nicht Angst gehabt. So viele Leute sind nicht, sie haben nicht gehabt. Das ist leicht rausgegangen, die 10 Millionen. Das haben wir leicht hingenommen.
0: Habt ihr das eigentlich schon früher erkannt, dass wenn ihr passiert ist, auch über Sinn erkommt, gell?
1: Logisch, das ist klar. Mit nicht ist nicht. Ganz anfangs hat man halt kleine Brötchen gebracht und gar nicht so ein bisschen auf Geld aussieht. Man kann dann schon etwas Größeres auch mal gekentieren.
0: Das ist eigentlich auch das einzige Lokal geworden in ganz Südtirol, aber eigentlich das ganze Land zusammengekommen ist, muss man auch sagen.
1: Ja, wirklich. Nein, das wie die Feldturner. Da sind 20 Feldturner. Ich weiß an einem Silvester, da sind so kleine Banker hinten, alles volle Feldturner. Da haben wir gesagt, das haben wir auch zwei Flaschen Bacardi um, weil die haben Bacardi Cola getrunken. Und so, sie kriegen zwei Flaschen von mir heute. Heute nicht, die kennen alle nicht, wenn meine Kinder. Oh, die Hildner da.
0: Es ist natürlich, weil wir es davor schon umgesprochen haben, auch ein bisschen mehr Alkohol geflossen wie heutzutage.
1: Von Feldturn sind zwei Buben gewesen, die haben ja den Schlüsselgalling angenommen. Ich sage, heute fährt das mal nicht mehr. Danach haben sie zwei Flaschen Mineral ins Auto und ein Brot und den Schlüssel geben wieder.
0: Die Hilda Thaler bei mir zu Gast. Und Hilda, machen wir ganz eine kurze Pause und danach geht es nochmal weiter ins Finale.
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3: Ein ganz bärigen Gesprächspartner und ich da heint die Hilda Thaler, die Sportcenter Hilda, wie man sagt. Und wir kommen zum letzten Teil von unserem Interview. Von wem hat man gemisst mehr Angst haben? Von ein paar ungetrunkenen Gästen oder von einer zornigen Hilda?
4: Von mir mehr Angst haben sie gehabt. Und auch bei Polizeistunden. Weil ich das dritte Mal gekommen bin, haben sie alle gewusst, jetzt wärst du zornig.
3: Ich weiß nicht, ob du zuletzt gelb Algor geworden ist, wie du gefahren bist mit den Leuten. Da hast du schon ein bisschen mit Nachdruck den alle leicht ausgebracht.
4: Ja, du. Ich habe auch leicht außen gebracht und gesagt, nein, Mann, jetzt kommt die Polizei, was dann auch. Da sind sie auch gegangen.
3: Da sind die legendären Concheda-Feiern geworden, gell? Also, da sind sie alle zusammengekommen in Concheda, im Sportcenter. Ja. Sie feiern sehr gemütlich sein, wenn du in Concheda gehst.
4: Da sind wir gerascht, fünf oder sechs geschlafen, haben wir Matratzen nachgelegt.
3: Also, du hast eigentlich allem geschaut, dass sie in die Ruhe gehen, gell?
4: Ja, sei. Du, wenn sie auch da feiern und alles zusammen, dann muss man schon schauen.
3: Das Silenzio natürlich, weil die Concheda feiern, gell?
4: Sein. Und die Federn, weißt du, wie viel die sind, müssen alle mal aufpassen. Sie haben mir gar nicht gesagt, die Federn müssen das Ort in, weißt du, in die Augen stechen. Den Hut auch und mein Mann sagt, die Federn auch, dann ist es gleich, wenn wir hier ausstützen. Aber die Federn haben sie halt auch nicht gewählt, doch hat den.
3: Gibt es da so eine extra Geschichte, was dir in Erinnerung geblieben ist, was du sagst, das vergesse ich nie mehr, was da passiert ist?
4: Das darf man nicht sagen. Ich kannte, wo da auf den Deckel kriegst.
3: Also, ein bisschen Geschichten, was in geheim bleiben müssen, gell?
4: Bloß haben wir unbedingt gehen und gesagt, da ist auch ein Tritt. Es ist schon einfach für alle gleich. Nein, wir sollen nirgends eintreten. Und gesagt, dann müsste es da draußen bleiben. Nachher zwei haben gezahlt, Galling, mit langen Tassen stehen. Nachher sind zwei gewesen, Nazi zahlt. Prinzipiell in Korn, ganz Südtirol, in Korn, da ist Gott Eintritt. Dann gesagt, dann müssen sie draußen bleiben. Und Galling haben sie Töchter gewählt, die nicht unbedingt. Dann habe ich gesagt, nein, jetzt darf ich nicht mehr innen lassen, weil jetzt ist es voll. Dort müssen die Polizei strafen. Jetzt ist nicht mehr. Weil auch zwei außen gehen und gesagt, man geht wieder innen. Dafür nicht mehr. Seit wir einen Zeugung kriegen, weil ich sie nicht mehr innen gelassen haben.
3: Ich glaube, du hast einen Schäferhund gehabt, gell, den Arco.
4: Die dritte Runde ist halt mit mir gegangen nachher. Dann haben wir uns ein bisschen Fuhr gekriegt. Also, Alma war es mag schon, Alma gesagt, oh, jetzt kommt sie wieder mit dem Hund. Der mag mich überhaupt nicht.
3: Wenn die Zeit jetzt nicht mehr zurückkommt, oder wenn du jetzt nicht mehr zurückdrehen kannst, wie gern tust du das alles nicht mehr, was du getan hast?
4: Ich habe nachher schon Freude gehabt mit dem Sportzentrum. Mir hat es auch gefallen, weil untertags habe ich mit den Kindern gekannt als Dien. Und auf Nacht bin ich auch und ich bin auch nicht müde gewesen. Und mir ist wurscht gewesen, wenn ich um 3:30 im Bett gehen. Und bin auch angestanden, wieder die Kinder in die Schule zu gehen. Aber es ist kein Problem gewesen. Ich habe nur mit dem Tag gekannt niederliegen. Mir hat es schon gefallen. Das Sportzentrum hat mir viel besser gefallen, als wie es ist, die Pizzeria.
3: Die Kinder, das habe ich ja im Sportcenter oben auch gewohnt,
4: ja,
3: gell?
4: Ja.
3: Ob das, sind wir um die Kinder abends geschlafen? Oder ist
4: da? Die haben da letztes Jahr gekommen, der Lukas ist auch gekommen. Ist die Mama da? Da hat mir der Papa halt geholt und dann bin ich auch noch da. Der hat schon wieder geschlafen. Man hat diese Seite nicht so viel gehört. Weil früher ist alles zu Ende, weißt, wenn man zu Tennisbasen ist, sei mir die Musik gewesen. Und dann hast du auch hier nicht gehört, wenn es in der Wohnung.
3: Ja, weil ich denke mal, das ist oft auch nicht ganz so einfach, gell? Das hat allen beim Arbeiten gewesen und die Kinder eigentlich, ja. Wenn du heute nicht mehr die Tiere auftauschst, was sehr viel wünschen daten wahrscheinlich, statt der Kaskade, gell? Tausche ich nicht mehr alles genau gleich?
4: Ja, meiner Meinung schon. Ich dachte ganz gleich. Man muss alle Musiken heute nicht lernen. Disco nicht lernen, das. Volksmusik, bei uns ist allem gut gegangen. Zuerst ist allem Fuchs gegangen. Und danach Galling halt ein Deckner. Und ist allem gut gegangen, eigentlich. Und die Lichter halt, haben mir auch aufgefallen. Zwar sind die Augen schon weh getan, aber es hat halt gemisst sein, weil es sind die Jungen nicht mehr innen.
3: Also die Hilda Heint, Sportcenter Hilda, muss man sagen, bei mir Heint. Mir gefällt das so viel, die alten Zeiten wieder aufleben zu lassen. Und ich würde sagen, Hilda, wir stellen eine 5 Entweder-Oder-Fragen, gell? Musikantenstadel oder Diskotanz?
4: Besser hat mir Musikantenstadel gefallen.
3: Bier oder Prosecco?
4: Prosecco.
3: Eine volle Tanzfläche oder gemütlich in einer Bar?
4: Lieber eine volle Tanzfläche, weil es ist halt schön gewesen, wenn es alle getanzt hat. Wenn niemand drin ist, hat mir gar nicht gefallen.
3: Die Hilda als Chefin oder die Hilda als Gast?
4: Ich bin gern Gast da gewesen.
3: Und jetzt die wichtigste Frage, darfst du noch mal einen Sarner heiraten?
4: Nein, sag ich mir, darf ich mal stricken. Dann sind wir in den Kasten hängen und rennt nicht durch.
3: Also Hilda, ich bedanke mich ganz herzlich, dass du dir Zeit genommen hast für mich. Es ist so viel besser geworden, die alten Zeiten wieder aufleben zu lassen. Und ich wünsche dir alles Beste und dass wir eine lange, lange haben und dass wir eine lange mit dir, wenn er jetzt haben können.
4: Ja, so geht's schon. Dankeschön.
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0: Einmal kräftig reinbeißen und schon ist man mitten in einem internationalen Feiertag. Am heutigen Samstag, da dreht sich beim internationalen Iss-einen-Apfel-Tag nämlich alles um diese knackige Frucht. Warum gerade dieser Tag gefeiert wird, ist allerdings nicht ganz klar, denn die Ursprünge, die liegen da im Dunkeln. Fest steht, der Termin fällt mitten in die Apfelernte und passt damit perfekt zum Herbst. Ein Apfel besteht zu rund 85% aus Wasser, ist fettfrei und enthält unter anderem Pektin. Ob ein Apfel täglich tatsächlich den Arzt dann fernhält, ist wissenschaftlich allerdings nicht eindeutig belegt. Trotzdem gilt, ein Apfel kann Teil einer ausgewogenen Ernährung sein und schmeckt dabei auch noch. Also Apfelschnappen, reinbeißen und den Tag feiern. Einfacher geht's wohl kaum.
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Wir schauen auf die Uhr, es ist 9:52 Uhr und die Brigitte aus Aldein, die hat uns geschrieben, sie wünscht allen einen schönen Tag. Da bedanken wir uns ganz herzlich, schicken das ebenfalls zurück nach Aldein.

For life. Kurz vor 10, das war's von mir für heute. Ich wünsche allen noch ein wunderbares Wochenende. Lassen Sie sich's gut gehen und an dieser Stelle nochmal einen herzlichen Dank an die Hilda für das nette Gespräch heute. Und wie gesagt, wir hören uns wieder nächste Woche. Machen Sie's gut und bis bald, Ihr Werner.

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1: Tag der ladinischen Kultur, es gibt Geld vom Land. München, heute beginnt das Oktoberfest. Das Wetter, sonnig und warm wird's. Ich bin Wilhelm Schatzer, schönen Vormittag.
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1: Das Ladinische Kulturinstitut bekommt eine Zusatzfinanzierung vom Land, und zwar 190.000 Euro. Das Geld wird unter anderem für die Entwicklung von digitalen Systemen für die ladinische Sprache verwendet. Heute wird der Tag der ladinischen Kultur gefeiert. Unter anderem werden dabei in St. Ulrich die Gewinner des heutigen Literaturwettbewerbs ausgezeichnet. Die Kirche lebt von Menschen, das sagt Bischof Ivo Musa bei der Pastoraltagung in Brixen. Sie ist immer der Auftakt des Arbeitsjahres in der Diözese. Heuer im Herbst finden Pfarrgemeinderatswahlen statt, und zwar am 25. Oktober. Dabei werden die Gremien in den Pfarrgemeinden erneuert. Und dafür braucht es viele Menschen, die bereit sind, Verantwortung zu übernehmen. US-Präsident Trump hat neue Sanktionen gegen Russland in Kraft gesetzt. Er unterzeichnete das vom US-Kongress beschlossene Gesetz. Das Sanktionspaket soll Russland im Ukraine-Krieg stärker unter Druck setzen. Neben direkten Strafmaßnahmen gegen russische Politiker und Firmen sieht das Paket auch Sanktionen gegen russische Öl- und Gasexporte vor. Heute startet das Münchner Oktoberfest. Es gilt als das größte Volksfest der Welt und lockt rund 7 Millionen Besucher an. Für das berühmte Ortshapft ist zu Mittag ist der neue Oberbürgermeister Dominik Krause zuständig. Joshua Heise berichtet aus München.
3: Die heißeste Frage, die wir uns hier stellen, ist natürlich, wie viele Schläge wird Oberbürgermeister Dominik Krause beim traditionellen Anstich im Schottenhammelfestzelt brauchen? Er hat jedenfalls fleißig geübt. Neben einigen neuen Fahrgeschäften hat die Stadt auch ihr Sicherheitskonzept aktualisiert. Mehr Kameras und KI-Hitzekarten sollen helfen, um eine kurzzeitige Schließung des Festgeländes wie letztes Jahr zu vermeiden.
1: Und noch eine zentrale Info zum Oktoberfest. Die Maß Bier kostet heuer bis zu 16 Euro. Die Sonne scheint und die Temperaturen steigen. Wie weit, hören Sie gleich.
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4: Vor allem im Pustertal halten sich noch Hochnebel, die werden sich aber auch auflösen und dann scheint im ganzen Land die Sonne. 16 Grad hat es jetzt in Bozen, 6 Grad in Hintermatel, 8 in Flersch und 13 Grad in Sant'Intaufers. Auf 22 bis 27 Grad klettern die Höchstwerte heute. Auch morgen wird's wieder sonnig und warm.
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6: Karin Unterhofer aus der Landesverkehrsmeldezentrale. Auf Südtirolstraßen herrscht allgemein lebhafter Verkehr. Auf der Pustertaler Stadtstraße in Fahrtrichtung Brixen zwischen St. Lorenzen und Kienz und zwischen Mühlbach und Schaps gibt es Kolonnenverkehr und Stau wegen Überlastung. Die Mendelpassstraße ist ab der Kreuzung Oberplanitzing bis zum Mendelpass in beiden Richtungen bis 16.30 Uhr wegen des Radtags auf die Mendel gesperrt. Und die Stilfser Jochstraße ist zwischen Bormio und dem Stilfser Joch bis 13 Uhr wegen einer Sportveranstaltung gesperrt. Gute Fahrt!

Ja, ein Wochenende und Bella Musiker im Ohr. Die haben wir übrigens den Rodensteinern zu verdanken. 10:13. Ja, nachdem der Werner sich verabschiedet hat, darf ich Sie begrüßen. Schön, dass Sie mit dabei sind. Sie hören das Vormittagsprogramm am heutigen Samstag am Mikrofon der Roland. Heute bis 12 für Sie im Studio. Nicht allzu lang, deswegen machen wir das Beste draus. Gute Musik haben wir alle mal dabei. Jetzt zum Beispiel Roger Whittaker und dieser Stück aus der guten alten Zeit.

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ist ja nicht Flasche leer, das ist ein anderes Thema, sondern Flaschenpost. Die Fantasy, spricht der Martin und der Freddy bei uns im Vormittagsprogramm und geht direkt weiter mit erfolgreichen Schlager. Da kommt so Andrea Berg, das kann uns keiner nehmen, ihre aktuelle Single und ja, bei uns ein Hit der Stunde. Also aktueller geht's nicht mehr. 3 Minuten vor 11:30.

0: Samstagvormittag und jetzt bin ich, wenn es denn klappt, mit einem ganz großen Künstler unserer Zeit telefonisch verbunden und der braucht eigentlich keine große Vorstellung mehr. Seit über 30 Jahren steht der Zillertaler Marc Bircher auf der Bühne und ja, wenn irgendwo künftig und zünftig gefeiert wird, ist er meistens nicht weit. In diesen Wochenenden ist sein Terminkalender besonders voll. Heute gleich zwei Auftritte in Kärnten und morgen wartet schon eine der bekanntesten deutschen Fernsehbühnen auf ihn, die große Oktoberfestparty im ZDF Fernsehgarten. Und ja, Marc, schön, dass ihr kurz Zeit für uns hast. Danke.
1: Ja, servus Roland, grüß dich. Schöne Grüße nach Südtirol.
0: Marc, zwei Auftritte, wenn wir da richtig liegen, heute Abend und morgen dann live im ZDF Fernsehgarten. Also wie funktioniert denn so ein Wochenende bei dir überhaupt?
1: Ja, diesmal ist es wieder stressig. Also ich war gestern in Mainz und habe geprobt. Dann bin ich runtergefahren ins Zillertal und jetzt bin ich gerade unterwegs nach Kärnten. Da spiele ich heute beim Nockefest, also in Milstadt, und danach noch einen Auftritt bei der Gruppe Mölltal Sound in Rangersdorf. Und dann fahre ich mit meinem Chauffeur die Nacht auf, dass ich morgen um 9 Uhr Vormittag hoffentlich in Mainz bin, weil pünktlich, ich glaube um 12 Uhr geht die Sendung los und ich habe die Ehre, da dabei zu sein.
0: Und das ist natürlich auch morgen ein Live-Auftritt.
1: Ja, das ist live und ist deswegen was Besonderes, weil anscheinend ist mein 7 Sünden, also mein erfolgreichstes Lied, mittlerweile so gut verkauft worden in Deutschland, dass es zu den 100 erfolgreichsten Schlagerliedern der letzten 20 Jahre gehört. Ja, und super. Aufgrund dieser Meldung haben sie mich eben eingeladen in die Sendung in den Fernsehgarten.
0: Ist alles relativ kurzfristig gegangen, oder, die Einladung?
1: Ja, ich war es erst seit einer Woche, aber ich habe mich Nachricht gefreut und ja, es ist natürlich immer was Besonderes, bei so einer Sendung dabei zu sein. Du weißt ja, es gibt ja immer sehr viele Sendungen, wo man überhaupt auftreten kann. Und von dem her ist es natürlich eine Riesenehre.
0: Weil ich noch geschaut, also an und für sich wäre in deinem Terminkalender für morgen ein anderer Auftritt geplant gewesen.
1: Ja, ich war eigentlich in St. Johann gewesen, beim Knödelfest, wo wir seit Jahren gespielt haben. Und das haben jetzt eben wegen der Fernsehsendung kurzfristig absagen müssen.
0: Aber hat man natürlich Verständnis für so eine Sache natürlich.
1: Ja, also der Veranstalter hat völlig relaxed reagiert, Gott sei Dank, weil der wusste natürlich selber, dass so Fernsehsendungen heutzutage besonders rasen.
0: Mhm. Morgen heißt es also, bei Andrea Kiewel Ortshopft ist mit dir, du hast es erwähnt, die Draufgänger sind mit dabei, Fuchsclub, Mountain Crew, Markus Wohlfahrt und viele andere mehr. Und der Fernsehgarten ist für die dann kein Neuland. Ist man vor so einer großen Live-Sendung trotzdem noch ein bisschen nervöser als sonst, oder?
1: Ja, ein bisschen schon. Also Fernsehen ist immer was Besonderes, weil da schauen wahnsinnig viele Leute zu. Und es sind ja auch, wenn das Wetter passt, 5000 Leute vor Ort. Und da ist man schon ein bisschen aufgeregt. Also das gehört, glaube ich, dazu.
0: Du bist ja jemand, der sowohl große Fernsehshows als auch Festzelte kennt. Wo bekommst du eigentlich schneller mit, ob ein Lied funktioniert vor einem Millionenpublikum im Fernsehen, wo ja auch Live-Publikum ist, oder abends im Festzelt? Was ist da?
1: Man kriegt es eigentlich bei beiden Sachen relativ schnell mit, ob ein Lied funktioniert. Immer bei den 7 Sünden, das hat es ja seit 20 Jahren bestätigt, dass das Lied funktioniert. Aber bei einem neuen Lied ist bei einem Live-Auftritt oft so, dass man nach einer halben Minute weiß, hoppla, das kann was werden oder das wird nichts.
0: Ja, und nach den langen und vor allem auch anstrengenden Wochenende geht es direkt weiter. Gibt es bei Marc Bircher überhaupt noch so etwas wie einen freien Sonntag? Und was machst du, wenn tatsächlich einmal keiner ein Auftritt vor die Welt?
1: Ja, dann bin ich natürlich gerne mal daheim bei meinen Kindern oder ich bin auch gerne mal einen Sprung auf Mallorca. Da bin ich eigentlich recht oft ein bisschen zum Ausspannen und so. Also ich bin eigentlich immer am Pendeln zwischen Zillertal, zwischen meinem Daheim in der Schweiz und eben Mallorca. Das sind eigentlich die drei Orte, wo ich mich privat am liebsten aufhalte.
0: Und Marc, also so viele Auftritte, so viel Arbeit auch, die Gesundheit spielt allem mit, oder?
1: Ja, Gott sei Dank. Aber ich muss ehrlich sagen, ich habe das natürlich schon ein bisschen reduziert. Also früher waren ja 200 Auftritte im Jahr normal. Und jetzt sind es eigentlich immer so ungefähr 90, 95 Stimmungsauftritte und dann noch 20 besinnliche Auftritte in der Vorweihnachtszeit. Und auf die freue ich mich besonders. Ich bin ja wieder bei Enk,
0: zu
1: Gast in Südtirol. Genau. Und da freue ich mich heute schon, weil diese 20 Auftritte, die nutze ich dann immer, um wieder richtig arbeiten zu kommen. Da kann ich so richtig arbeiten kommen und das ist wie Balsam für die Musikerseele.
0: Das glaube ich. Und weil du es angesprochen hast, du bist hier in Südtirol, ich glaube ganz in der Nähe Heidenberg, gell?
1: Genau, Allendorf-Heidenberg sind wir wieder mit unserem Weihnachtsprogramm, Marc Kircher und Markus Wohlfahrt. Und ich hoffe, es kämpft wieder, weil das war letztes Jahr so ein schöner Abend, dass ich mich wirklich freue, dass wir das heuer wieder machen.
0: Ja, super. Und ganz, ganz eine besondere Stimmung auch. Also das kann man verstehen, dass das wiederholt wird. Marc, dann wünsche ich dir heute zwei erfolgreiche Auftritte in Kärnten. Noch eine Nachtfahrt, nehmen wir mal an, du hast es angesprochen. Und morgen, ja, viel Spaß bei der Oktoberfestparty im ZDF-Fernsehgarten. Viel Erfolg und wir allen großes Danke.
1: Ja, danke. Also am 17. Dezember ist dieses besinnliche Konzert im Allendorf-Heidenberg und es darf mich freuen, wenn wieder viele, viele kommen. Alles Gute, Roland, und schöne Grüße.
0: Dankeschön und dir viel Erfolg. Danke, Marc.
1: Für dich. Und morgen wieder winken. Um 12 Uhr geht's los.
0: Da warte drauf, gell? Marc, servus. Danke dir. Tschüss.
1: Danke. Ciao.
0: So, und Marc, wir sind natürlich auch bei uns jetzt im Musikprogramm.

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3: Ein Weinstock, der einfach nicht in Rente geht. Wer in Brissian bei Schloss Katzenzungen steht und nach einer besonderen Sehenswürdigkeit sucht, der sollte nicht nur aufs Schloss schauen, sondern auch ein Stück darunter. Denn dort wächst ein Weinstock, der älter ist als so manches historisches Gebäude in Südtirol. Die Versualenrebe ist mehr als 350 Jahre alt. Ihr Alter wurde 2004 wissenschaftlich untersucht und auf rund 350 Jahre geschätzt. Eine Legende macht sie sogar etwa 600 Jahre alt. Dafür gibt es allerdings keinen wissenschaftlichen Beweis. Sicher ist, also jung ist diese Dame wirklich nicht mehr. Ja, und sie braucht Platz. Ein einziger Rebstock breitet seine Äste über eine traditionelle Bergel aus Kastanienholz aus und bildet ein Laubdach von rund 300 bis 350 Quadratmetern. Das ist für eine einzelne Rebe schon ziemlich ordentlich. Andere brauchen für diese Fläche einen ganzen Weinberg. Die Versualen ist eine alte in Südtirol heimische Weißweinsorte. Früher lag ihr Hauptanbaugebiet vor allem im Finchgau. Woher übrigens der ungewöhnliche Name kommt, weiß man heute leider nicht mehr genau. Eine Erklärung führt ihn auf das Versualen, also das Sichern mit Seilen an steilen Hängen zurück. Eine andere bringt ihn mit alten Flurnamen in Verbindung. Fest steht, die Rebe, die wächst auf rund 600 Metern Meereshöhe am Nordhang unterhalb von Schloss Katzenzungen. Und das Erstaunlichste, sie trägt bis heute Trauben. Diese werden jedes Jahr gelesen und vom Landesweingut Leimburg verarbeitet. Seit 2006 haben außerdem die Gärten von Schloss Trautmannsdorf die Patenschaft für die historische Rebe übernommen und kümmern sich gemeinsam mit der Leimburg um ihren Erhalt. Oft wird die Versualen als größte und wohl auch älteste Rebe der Welt bezeichnet. Beim Alter ist allerdings etwas Vorsicht angebracht. Im slowenischen Maribor, da wächst ebenfalls ein uralter Weinstock, dessen Alter mit mehr als 400 Jahren angegeben wird. Ja, und auch hier ist das genaue Geburtsjahr schwieriger festzustellen als beim Menschen, denn eine Geburtsurkunde hat damals niemand neben die Wurzeln gelegt. Fest steht aber, seit Jahrhunderten treibt die Versualen jedes Frühjahr wieder aus, bekommt Blätter, trägt Trauben und übersteht einen Winter nach dem anderen. Mehr als 350 Jahre an derselben Stelle und immer noch produktiv. Und da darf man schon behaupten, bei uns gehen sogar die Reben ein bisschen später in Pension.
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1: Burgstall, Drogenkontrollen an Bushaltestellen. Deutschland, die nächsten Landtagswahlen sind wieder spannend. Das Wetter sonnig. Ich bin Wilhelm Schatzer, schönen Vormittag.
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1: Die Karabiniere von Burgstall haben in den vergangenen Tagen Drogenkontrollen an den Bushaltestellen durchgeführt. Und sie wurden fündig. Sie haben einen 31-jährigen Afrikaner mit Kokain und Haschisch erwischt. Und er hatte auch eine gefährliche synthetische Droge dabei. Er wurde wegen Drogenhandels angezeigt. Außerdem wurde ein junger Südtiroler wegen Drogenbesitz gemeldet. Das Ladinische Kulturinstitut bekommt eine Zusatzfinanzierung vom Land, und zwar 190.000 Euro. Das Geld wird unter anderem für die Entwicklung von digitalen Systemen für die ladinische Sprache verwendet. Heute wird der Tag der ladinischen Kultur gefeiert. Unter anderem werden dabei in St. Ulrich die Gewinner des heurigen Literaturwettbewerbs ausgezeichnet. In Deutschland finden morgen wieder Landtagswahlen statt. Nach dem AfD-Sieg vor 2 Wochen in Sachsen-Anhalt werden auch die Wahlen in Mecklenburg-Vorpommern und Berlin wieder mit Spannung erwartet. Thomas Bleskin berichtet aus Berlin.
3: Viele Wähler haben sich noch gar nicht endgültig entschieden, wem sie ihre Stimme geben. In Mecklenburg-Vorpommern waren laut ZDF-Politbarometer zuletzt 21% der Befragten unsicher, in Berlin sogar 23%. Im Nordosten liefern sich SPD und AfD ein enges Rennen um Platz 1. Die Grünen müssen um den Einzug in den Landtag bangen. In Berlin liegt die Linke laut Umfragen Kopf an Kopf mit der CDU und das BSW hofft noch auf den Sprung über die 5%-Hürde.
1: US-Präsident Trump hat neue Sanktionen gegen Russland in Kraft gesetzt. Er unterzeichnete das vom US-Kongress beschlossene Gesetz. Das Sanktionspaket soll Russland im Ukraine-Krieg stärker unter Druck setzen. Neben den direkten Strafmaßnahmen gegen russische Politiker und Firmen sieht das Paket auch Sanktionen gegen russische Öl- und Gasexporte vor. Die Sonne scheint jetzt fast überall. Gleich mehr zum Wetter.
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1: Viel Sonne gibt's heute. Im Pustertal müssen sich noch ein paar Hochnebel auflösen. Es wird warm, 22 bis 27 Grad werden's am Nachmittag. Jetzt hat's 19 Grad in Meran, 18 in Salon, 15 in Jenesien, 16 Grad in Völs und 13 in Doblach. Auch morgen gibt's viel Sonnenschein bei ein paar harmlosen Wolken.
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10: Schönen Vormittag aus der Landesverkehrsmeldezentrale. Ich bin Manuel Scutellaro. Wegen Überlastung kommt es zu Kolonnenverkehr und Stau auf der Finchgauer Staatsstraße in Fahrtrichtung Reschen zwischen Forst und Rabland und abschnittsweise zwischen Staben und Schlanders. Und auf der Pustertaler Staatsstraße in Fahrtrichtung Brixen zwischen St. Lorenzen und Kienz sowie zwischen Fintel und Schaps. Und wegen des Radtages gesperrt sind heute die Stifserjochstraße zwischen Bormio und dem Stifserjoch noch bis 13 Uhr und die Mendelpassstraße ab der Kreuzung Oberplanet Hanitzing bis zum Pass bis 16.30 Uhr. Kommen Sie gut und sicher ans Ziel.
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die auch beim Oktoberfest nie fehlen dürfen. Nur mal von ihm wird eingespielt und neben ihm ganz tolle Kollegen wie auch Fuchsclub, die übrigens auch regelmäßig beim Oktoberfest zu sehen und dann auch zu erleben sind. Übrigens bei der Gelegenheit auch unser Werner Wirt morgen, übermorgen daraus fahren und sich die Ehre geben mit seiner Gruppe Volksrock. Also auch die werden in München beim Oktoberfestl gerne gehört. Von Volksrock zurück zu Fuchsclub, die haben wir jetzt im Programm.

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Was kommt bei raus, wenn zwei Brüder miteinander Musik machen? Vincent und Fernando und unter 100.000 Sternen. Unser Hit, die Stunde. So, das Ganze um 11:35 und ich darf einen Gruß verschicken an die Edith aus Dramin. Beste Grüße hier aus dem Busterthal. Hallo und ja, man wünscht ein schönes Wochenende. Ja, überhaupt, das wünschen wir Ihnen allen vor dem Radiogerät. Machen Sie sich auf eine Zeit.

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2: 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Wir sind am liebsten in die Die Wiederholung sonntags im Vormittagsprogramm.
4: Ja, richtig. Und ja, wie eben gehört, da wird was geboten, gell? Kollege Josef in Höchstform erleben Sie heute Nachmittag und wie gesagt als Wiederholung morgen im Vormittagsprogramm. Wir bleiben im Vormittag, im heutigen, wir haben es 8 nach halb 12.

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1: Karin Unterhofer aus der Landesverkehrsmeldezentrale. Kolonnenverkehr wegen Überlastung gibt es auf der Brenner Autobahn in Fahrtrichtung Norden zwischen Alavi und Bozen Nord und zwischen Brixen und dem Brenner, auf der Pustertaler Stadtstraße in Richtung Brixen zwischen Mühlbach und Schaps und auf der Finchgauer Stadtstraße in Richtung Reschen abschnittsweise zwischen Forst und Schars. Die Mendelpassstraße ist ab der Kreuzung Oberplanitzing bis zum Mendelpass in beiden Richtungen bis 16.30 Uhr wegen des Radtags auf die Mendel gesperrt. Und die Stilfser Jochstraße ist zwischen Bormio und dem Stilfser Joch bis 13 Uhr wegen einer Sportveranstaltung gesperrt. Gute Fahrt!
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1: Tja, und das läuft bei uns 24 Stunden nonstop, auch wenn ich mich jetzt von Ihnen verabschieden muss. Das war der Vormittag am heutigen Samstag. Am Mikrofon hatte Roland, besten Dank fürs Reinhören. Bei uns noch ein Titel von Sunrise vor den 12 Uhr Nachrichten. Und damit wünsche ich Ihnen ein schönes, ja, sonniges, sowieso Wochenende. Erholen Sie sich gut. Bis Montag.

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1: Burgstall, Drogenkontrollen an Bushaltestellen. Deutschland plant einen Tankrabatt bis Jahresende. Das Wetter sonnig und warm. Ich bin Wilhelm Schatzer. Grüß Gott.
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1: Die Karabiniere von Burgstall haben in den vergangenen Tagen Drogenkontrollen an den Bushaltestellen durchgeführt und sie wurden fündig. Sie haben einen 31-jährigen Afrikaner mit Kokain und Haschisch erwischt und er hatte auch eine gefährliche synthetische Droge dabei. Er wurde wegen Drogenhandels angezeigt. Außerdem wurde ein junger Südtiroler wegen Drogenbesitz gemeldet. An der Claudiana in Bozen studieren zu wenige Südtiroler Medizin. Das kritisiert der Landtagsabgeordnete Franz Blohner vom Team K. Eigentlich sollte das Medizinstudium in Bozen primär Südtiroler Studenten vorbehalten sein, um einheimische Ärzte hervorzubringen und dem drohenden Ärztemangel entgegenzuwirken. Von 173 Studierenden, die derzeit eingeschrieben sind, stammen aber nur 53 aus Südtirol. In Bozen soll ein Haus der Mobilität entstehen. Dort werden künftig das Mobilitätsressort, die Landesabteilung Mobilität und die Südtiroler Transportstrukturen AG Platz finden. Entstehen wird das Haus der Mobilität an der Stelle vom heutigen Landhaus 5 in der Rittnerstraße. Die Planung wurde jetzt an ein Mailänder Architektenbüro vergeben. Nicht nur bei uns gibt es einen Tankrabatt, auch in Deutschland hat es schon einen gegeben und ab Oktober wird wieder ein Rabatt kommen. Ähnlich hoch wie bei uns wird er sein. Aber wird nicht nur für ein paar Tage beschlossen, sondern bis Jahresende gelten. Lea Matschulat berichtet aus Berlin.
3: Um bis zu 17 Cent könnte der Spritpreis für Autofahrerinnen, Speditionsinhaber und Handwerker sinken, wenn der Tankrabatt ab Oktober wieder aktiviert ist. Je nachdem, wie viel der staatlichen Maßnahmen die Kraftstoffkonzerne weiterreichen. Ende Dezember endet der Tankrabatt nach jetzigem Stand dann und es startet im Januar ein Spritpreisdeckel in Absprache mit den Konzernen.
1: Italien fordert mehr Einsatz der EU, um die Schifffahrt im Roten Meer zu sichern. Es brauche mehr Schiffe und mehr Geld. Verteidigungsminister Guido Crosetto hat das in einem Brief an die EU-Außenbeauftragte Kaya Kallas geschrieben. Italien und Griechenland sind seit über 2 Jahren mit Kriegsschiffen im Roten Meer vertreten, um Handelsschiffe vor Angriffen der Houthi-Miliz zu schützen. Wird die künstliche Intelligenz zur Gefahr für die Menschheit? Das war eines der großen Themen der vergangenen Tage. Darüber gleich mehr im Wochenrückblick.
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7: Ich bin Winfried Zueck. Grüß Gott. Sein oder nicht sein, das war diese Woche die Frage. Die künstliche Intelligenz wird die Menschheit auslöschen. Für diese Warnung gibt es eigentlich kaum eine Steigerung. Gezeichnet haben dieses Szenario amerikanische KI-Entwickler, also genau die, die die KI selbst groß gemacht haben und immer noch groß machen. Und tatsächlich gibt es ja schon mehrere Beispiele dafür, dass sich KI-Modelle eigenmächtig in irgendwelche Systeme gehackt haben.
8: Macht da nachdenklich, so muss man sagen. Aber ganz auslöschen glaube ich nicht mehr. È un po' übertrieben.
9: Non so se uccide, ma di sicuro che faccia qualcosa che non faccia bene all'umanità, di sicuro.
10: Ich glaube, die künstliche Intelligenz ist sicher viel Hilfe, aber macht, glaube ich, auch sehr viele Probleme.
11: Das Misstrauen und die Skepsis überwiegen. Aber gibt es einen Grund, Angst zu haben? Kann künstliche Intelligenz wirklich gefährlich für uns Menschen werden? Das habe ich Diego Calvanese gefragt, KI-Experte an der Uni Bozen.
12: Das Potenzial ist da. Alle unsere Infrastrukturen, einschließlich der atomaren Waffen, werden heute durch digitale Systeme gesteuert. Und KI könnte die Kontrolle über solche Systeme übernehmen. Ob dieses potenzielle Risiko auch konkret werden kann, das hängt davon ab, welche Kontrollen und Regeln wir setzen und wie die Entwicklung von KI fortgeführt wird.
11: Kaum jemand hat bei künstlicher Intelligenz den vollen Durchblick. Es gibt viele offene Fragen und deswegen trifft die Warnung der Forscher bei vielen Menschen auf sehr fruchtbaren Boden. Moraltheologe Martin Lindner.
13: Wir müssen da mit ganz großer Vorsicht und Wachsamkeit hinschauen. Und ich denke, dass es eben notwendig ist, gerade auch aufgrund von solcher Warnungen, die jetzt kommen, dass wir entscheiden, was wollen wir der KI überlassen, was nicht, wo möchten wir sie einsetzen und wo möchten wir sie eben gezielt nicht einsetzen.
7: Die KI-Entwickler haben diese Woche gefordert, dass die gesamte westliche Welt eine koordinierte Pause einlegt bei der Entwicklung von künstlicher Intelligenz. Wer Forscher kennt, weiß allerdings, dass das nicht passieren wird. Aber vielleicht kann die Entwicklung gesetzlich so gelenkt werden, dass sie nicht zur existenziellen Gefahr für uns alle wird. Die italienische Regierung hat diese Woche ziemlich überraschend die Autosteuer für Kleinwagen und Motorräder abgeschafft, zumindest für ein Jahr. Allerdings ist die Regelung an Bedingungen geknüpft.
14: Nächstes Jahr läuft es dann aller Voraussicht nach so ab. Autos, die weniger als 80 Kilowatt haben, das sind 108 PS, sind von der Autosteuer befreit. Aber nur maximal ein Auto pro Kopf. Und wenn jemand mehrere Autos hat, gilt die Befreiung nur für das Leistungsschwächste. Dazu kommt, in Südtirol sind die Autos im Schnitt größer als im restlichen Italien und sie haben mehr PS. Deshalb sind bei uns auch weniger Autos von der Steuerbefreiung betroffen, weniger als die Hälfte sind es. Und die Befreiung gilt auch nicht für Firmenwagen. Alles recht kompliziert. Die Geschäftsführerin der Verbraucherzentrale Gunde Bauhofer sagt aber, jede Entlastung für die Bürger sei gut.
15: Das Aussetzen der Autosteuer ist natürlich eine Entlastung für alle Besitzer und Besitzerinnen eines Kleinwagens. Das ist in Zeiten wie dieser sicherlich willkommen.
14: Und PD-Senator Luigi Spagnoli sagt, hinter der Autosteuerbefreiung stecke eine Taktik der Regierung. Vor allem, weil im Gegenzug ja der Tankrabatt ausläuft. Am 5. Oktober ist Schluss. Bis dahin wird der Dieselrabatt jede Woche um ein paar Cent gesenkt.
7: In der Corona-Zeit hatte die Firma Oberalp für das Land Südtirol Schutzmasken aus China bestellt und 20 Millionen Euro dafür vorgestreckt. Weil die Masken dann aber nicht brauchbar waren, hat das Land die Rechnung nicht gezahlt. Diese Woche hat der zuständige Landtagsausschuss den rechtlichen Weg dafür geebnet, dass der Streit ums Geld jetzt nach 6 Jahren doch noch ein Ende finden könnte.
14: Bis zu 20 Millionen Euro könnte Oberalp vom Land bekommen, wenn man sich außergerichtlich einigt. Ist der Streit ums Geld damit jetzt endgültig vorbei? Oberalp-Chef Heiner Oberauch sagt.
16: Ich hoffe schon. Ich glaube, die Politik hat jetzt einen Weg gefunden, dass sie uns das geliehene Geld, das wir in einer Notlage auf Bitten der Landesregierung vorgestreckt haben, uns jetzt endlich zurückzahlen können.
14: Aber 20 Millionen sind nur die Hälfte von dem, was Oberalp eigentlich fordert. Inklusive Zinsen und anderer Kosten wären es mittlerweile 40 Millionen, sagt Oberauch. Ist er mit dieser Lösung trotzdem zufrieden?
16: Nein, zufrieden sind wir nicht, aber lieber ein Ende mit Schrecken als ein Schrecken ohne Ende.
14: Wenn das Land zahlt, dann zieht Oberauch die Klage zurück. In der Kommission im Landtag haben übrigens alle für den Vorschlag gestimmt, außer einer. Paul Kölnsberger vom Team K hat sich enthalten.
17: Man sollte nicht Gesetze machen, die auf einen Nachnamen zugeschneidert sind. Gesetze müssen Allgemeingültigkeit haben und nicht so für Anlässe dienen.
14: Die Befürworter wie Thomas Wiedmann sagen dagegen, das Gerichtsverfahren könnte noch sehr lange dauern, 7 oder 8 Jahre vielleicht. Und deshalb hätten sowohl Oberalp als auch die Politik lieber eine schnellere Lösung.
7: Monatelang hat das Tauziehen gedauert. Seit dieser Woche ist es fix. Die Senatswahlkreise in Südtirol werden neu eingeteilt. Die Italiener bekommen tatsächlich einen eigenen Wahlkreis, der aus Bozen und Leifers besteht. Unterland und Überetsch kommen hingegen zum Wahlkreis Meran-Finchgau dazu. Der Politologe Günther Palaver war am Dienstag zu Gast bei uns im Studio.
18: Was heißt es für die Wähler? Sie, Herr Palaver, sind ja selber aus Brandzoll. Hatten Sie bisher die bessere Wahl? Haben Sie jetzt die bessere Wahl?
19: In der Vergangenheit hatten wir gewissermaßen die Wahl, weil es möglich war, unsere Kandidaten auszuwählen und das Ergebnis war nicht von Anfang an klar. Es konnte ein Vertreter der Volkspartei gewählt werden oder einer des Mitte-Links-Bündnisses, auch des Mitte-Rechts-Bündnisses. Also insofern war die Wahlmöglichkeit größer. Jetzt scheint es doch so zu sein, dass in Zukunft eben die Wahl bereits also vorher eben feststeht. Der Kandidat, die Kandidatin der Volkspartei wird gewählt und insofern ist meine Wahl eingeschränkt, was den Erfolg betrifft.
18: Ist die Diskussion jetzt vorbei, wenn das Wahlgesetz verabschiedet wird, werden dann auch die Stimmen wieder verstummen?
19: Mittelfristig vielleicht schon, aber es gibt gewissermaßen die Ursünde, dass also Steger und Co. in Rom mit Urzi einen Deal abgeschlossen haben, ohne das Unterland mit einzubeziehen. Und das wird der Volkspartei bei den nächsten Wahlen möglicherweise noch auf den Kopf fallen.
7: Sagte Günter Palava im Südtirol-Journal Mittagsmagazin am Dienstag. Eine halbe Milliarde Euro, so viel Geld stecken Südtiroler im Jahr in Glücksspiele. Das meiste davon verpufft und der Traum vom großen Gewinn bleibt eben ein Traum. Die gute Nachricht diese Woche, die Spieler werden nicht mehr, sondern weniger. Das hat das Statistikamt Astat herausgefunden.
20: Im Vergleich mit der letzten Studie vor 10 Jahren hat sich einiges geändert, sagt Astat-Direktor Timon Gärtner.
21: Ja, ein positives Ergebnis ist sicherlich, dass insgesamt die Anzahl der Glücksspieler abgenommen hat. Allerdings, und das ist eben das negative Ergebnis, die problematischen und pathologischen Fälle haben zugenommen von 4% der Bevölkerung auf 5% der untersuchten Bevölkerung.
20: Das bedeutet, dass 19.000 Menschen ihr Spielverhalten nicht im Griff haben. Und die Astat-Daten zeigen auch, dass die einzelnen Spieler mehr Geld ausgeben. An erster Stelle liegen die Rubbellose, gefolgt von Lotto- und Spielautomaten. Das Online-Glücksspiel hat nicht so stark zugenommen wie erwartet, aber das Suchtpotenzial ist größer, sagt Gärtner.
21: Dort finden wir eben 3-mal mehr problematische und pathologische Fälle oder Spielverhalten wie bei den anderen Spielmöglichkeiten.
20: Wer tappt in die Spielsuchtfalle? Ein großer Risikofaktor ist die Einsamkeit. Das sagt die Direktorin des Dienstes für Abhängigkeitserkrankungen, Bettina Merana.
22: Es sind ältere Menschen und Personen mit Migrationshintergrund, die wenig soziale Kontakte hier vor Ort haben. Es sind aber auch sehr viele junge Menschen, die vor allem übers Internet Zugang haben zu verschiedenen Formen des Spiels, die so ein bisschen an der Grenze zum Glücksspiel sind.
20: Die Mechanismen sind dieselben und der Weg vom Gamen zum Glücksspiel ist nicht weit, sagt Merana.
7: Das Netzwerk gegen Spielsucht will jetzt die bereits bestehenden Therapieangebote für Spielsüchtige noch bekannter machen. Fast jeder Vierte in Südtirol ist über 65 Jahre alt und relativ viele Senioren erleben im fortgeschrittenen Alter irgendwann eine Form von Gewalt. Diese Woche hat das Land zusammen mit der Gemeinde Bozen auf dieses Problem aufmerksam gemacht.
23: Gewalt im Alter kann unterschwellig beginnen, etwa wenn die Senioren plötzlich vom Leben ausgeschlossen werden. Sie sind nicht mehr bei Familienfeiern oder beim gemeinsamen Mittagessen dabei, weil sie zu lange brauchen, bis sie gegessen haben. Eine andere Form von versteckter Gewalt ist, wenn ältere Menschen wie Kinder behandelt werden, von Familienmitgliedern oder Pflegern. Es kann gut gemeint sein, aber für die Betroffenen ist das oft nur schwer zu ertragen, sagt Ulrich Seitz.
24: Man sagt ja auch, die Erkrankten werden oft wie Kinder. Das ist auch so eine Situation, wo man hinschauen muss, denn das waren ja alles gefestigte Menschen im Leben. Und das kann natürlich auch schmerzvoll sein. Gerade wenn Menschen nicht mehr schnell reagieren können, aber sie kriegen das mit, dass sie da in eine Schublade gesteckt werden.
7: Ulrich Seitz sagte, Gewalt gegenüber älteren Menschen entsteht oft, weil die Angehörigen mit der Pflege überfordert sind. Das landesweite Seniorentelefon soll für Betroffene eine erste Anlaufstelle sein, um mit jemandem zu sprechen oder auch um Hilfe zu holen. Jäger ist gleich Mörder. Seit über einem Jahr taucht in Lana immer wieder diese Schrift auf, an gut sichtbaren Orten mit roter Farbe hingesprayt. 15 Mal musste diese Aufschrift bereits entfernt werden. Wir haben am Montag bei Jägern nachgefragt, werden sie auch persönlich angefeindet?
18: Benedikt Derzer, der Geschäftsführer vom Jagdverband, sagt, es gebe zwar radikale Tierschützer, aber nicht unbedingt bei uns.
25: Auf gesamtstaatlicher Ebene, vor allem in den italienischen Großstädten, sind radikale Gruppierungen sehr stark. Sie sind auch aggressiv unterwegs, militant. Wir wissen, was im Trentino los ist, wo der Landeshauptmann Fugatti seit bald 3 Jahren unter Polizeischutz steht. Das ist eine ganz andere Realität. Wir hier dagegen in Südtirol haben Gott sei Dank die Kirche noch im Dorf.
18: In Südtirol müssten sich Jäger keine Sorgen machen oder Angst vor Tierschützern haben, sagt Erzer. Das sei ihm noch nie in den Sinn gekommen. Auch für Peter Casal vom Tierschutzverein Fauna gehen die Schmierereien zu weit. Das sei nicht die Art und Weise von Südtiroler Tierschützern. Und Casal ist auch nicht absolut gegen die Jagd. Es brauche sie, um die Tierwelt im Gleichgewicht zu halten. Trotzdem sei Jagd nicht gleich Jagd.
9: Wenn für jemanden wirklich die Lust am Töten im Vordergrund steht, da habe ich auch Probleme. Ich kann das nicht nachvollziehen, dass man Lust oder Befriedigung empfindet, wenn man Tiere tötet. Allerdings, wenn man es mehr aus der Hegeperspektive sieht, dann ist das einfach eine Notwendigkeit.
18: Für einen Tierschutz, der ernst genommen werden will, sei eine Schmiererei wie in Lana nicht sinnvoll, sagt Peter Casal. Tierschützer beschmieren keine Wände.
7: Und das war die Woche im Rückblick. Wir wünschen ein schönes Wochenende.
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18: Die Sonne überwiegt, nur im Pustertal sind immer noch Hochnebel dabei. Die Temperaturen steigen. 22 bis 27 Grad werden es am Nachmittag. Jetzt hat's 20 Grad bei der Leinburg, 14 am Reschen, 15 in Sterzing und 13 Grad messen wir in St. Martin in Turm. Morgen gibt's viel Sonne und nur harmlose Wolken.
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1: Grüß Gott aus der Landesverkehrsmeldezentrale. Es begrüßt Sie Karin Unterhofer. Kolonnenverkehr wegen Überlastung gibt es auf der Brennerautobahn in Fahrtrichtung Norden zwischen Alavio und Bozen Nord und zwischen Brixen und dem Brenner, in Fahrtrichtung Süden zwischen Rovereto Süd und Affi und auf der Pustertaler Stadtstraße Richtung Brixen zwischen Mühlbach und Schaps. Die Mendelpassstraße ist ab der Kreuzung Oberplanitzing bis zum Mendelpass in beiden Richtungen bis 16.30 Uhr wegen des Radtags auf die Mendel gesperrt. Und die Stilfser Jochstraße ist zwischen Bormio und dem Stilfser Joch bis 13 Uhr wegen einer Sportveranstaltung gesperrt. Allen, die unterwegs sind, gute Fahrt!

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1: In München wird wieder gefeiert. Das Oktoberfest hat begonnen. Kritik vom Team K am Medizinstudium in Bozen. Das Wetter ist sonnig und warm. Ich bin Sabrina Fleischmann. Grüß Gott.
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1: Das 191. Münchner Oktoberfest ist eröffnet mit einer Premiere. Zum ersten Mal hat der neue Oberbürgermeister Dominik Krause von den Grünen den Startschuss gegeben.
3: Uns auf das, auf eine friedliche Wiesen!
1: Krause hat zwei Schläge gebraucht, um das erste Fass Bier anzuzapfen. Die erste Maß hat der bayerische Ministerpräsident Markus Söder bekommen. Das Festgelände auf der Theresienwiese wurde schon vor der Eröffnung von zehntausenden Besuchern gestürmt. Das größte Volksfest der Welt läuft bis zum 4. Oktober. Die Maß Bier kostet heuer bis zu 16 Euro. An der Claudiana in Bozen studieren zu wenige Südtiroler Medizin. Das kritisiert der Landtagsabgeordnete Franz Bluhner vom Team K. Eigentlich sollte das Medizinstudium in Bozen vor allem Südtiroler Studenten vorbehalten sein, um einheimische Ärzte auszubilden und dem Ärztemangel entgegenzuwirken. Von 173 Studierenden, die derzeit eingeschrieben sind, stammen aber nur 53 aus Südtirol, kritisiert Bluhner. In Bozen soll ein Haus der Mobilität entstehen. Dort werden künftig das Mobilitätsressort, die Landesabteilung Mobilität und die Südtiroler Transportstrukturen AG Platz finden. Entstehen wird das Haus der Mobilität anstelle vom heutigen Landhaus 5 in der Rittnerstraße. Die Planung wurde jetzt an ein Architektenbüro aus Mailand vergeben. Südtirols ältester Priester ist gestorben. Peter Giacomelli wurde 99 Jahre alt. Er hatte unter anderem 29 Jahre als Leiter des Seelsorgeamtes der italienischen Sektion gewirkt und er war 10 Jahre lang Pfarrer für die deutschsprachigen Gläubigen in der Pfarrei Christkönigin Bozen. Und bis ins hohe Alter war er auch als Seelsorger in Perdonik tätig. Der Trauergottesdienst für Peter Giacomelli findet am Mittwoch im Dom von Brixen statt. Italien fordert mehr Einsatz der EU, um die Schifffahrt im Roten Meer zu sichern. Es brauche mehr Schiffe und mehr Geld. Verteidigungsminister Crosetto hat das in einem Brief an die EU-Außenbeauftragte Kaya Kallas geschrieben. Italien und Griechenland sind seit über 2 Jahren mit Kriegsschiffen im Roten Meer vertreten, um Handelsschiffe vor Angriffen der Houthi-Miliz zu schützen. Die Sonne wärmt weiter auf. Mehr zu den aktuellen Temperaturen gibt's gleich.
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1: Die Sonne wird nur von ein paar harmlosen Quellwolken begleitet und die Temperaturen legen noch zu bis auf 27 Grad im Unterland. Aktuell messen wir in Brandzoll und in Fahren 22 Grad. In Gagazon sind es 23, Bruneck meldet 19, Kovara 15 und in Ayers im Finchgau werden knapp 20 Grad gemessen. Auch der Sonntag wird morgen vorwiegend sonnig. Im Laufe des Tages ziehen nur vom Finchgau her ein paar Wolken durch und es wird noch eine Spur wärmer.
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13: Aus der Landesverkehrsmeldezentrale begrüßt Sie Manuel Scutellaro. Guten Nachmittag. Auf der Brennerautobahn kommt es wegen Überlastung in Richtung Süden zwischen dem Brenner und Sterzing zu ca. 2 Kilometer Stau zwischen Rovereto Süd und Affi zu Kolonnenverkehr. Kolonnenbildungen gibt es auch in Fahrtrichtung Norden zwischen Verona Nord und Bozen Nord. Und die Mendelpassstraße ist ab der Kreuzung Oberplanitzing bis zum Mendelpass noch bis 16.30 Uhr wegen des Radtages gesperrt. Soweit Aktuellmeldungen. Gute Fahrt!

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1: Guten Nachmittag aus der Landesverkehrsmeldezentrale. Es begrüßt Sie Karin Unterhofer. Kolonnenverkehr wegen Überlastung gibt es auf der Brennautobahn in Fahrtrichtung Norden zwischen Affi und Drien Nord und in Fahrtrichtung Süden zwischen Gossensass und der Mautstelle Sterzing. Die Mendelpassstraße ist ab der Kreuzung Oberplanitzing bis zum Mendelpass in beiden Richtungen bis 16.30 Uhr wegen des Radtags auf die Mendel gesperrt. Gute Fahrt!

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1: Ansturm auf das Oktoberfest in München hat begonnen. Mehlgetreide aus Südtirol, Projekt Trägerkorn soll ausgebaut werden. Das Wetter, wir können die Sonne und feine Temperaturen genießen. Ich bin Sabrina Fleischmann, guten Nachmittag.
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1: Urzapft ist zum Mittag, ist das 191. Münchner Oktoberfest eröffnet worden. Zum ersten Mal hat der neue Oberbürger Dominik Krause von den Grünen das erste Fass Bier angezapft und er hat dafür zwei Schläge gebraucht. Und es gab noch eine weitere Premiere. Beim Einzug der Wiesenwirte und Brauereien auf das Festgelände hat die Kutsche des Oberbürgermeisters am Haupteingang zu einem kurzen Gedenken Halt gemacht an die Opfer des Wiesenattentates im September 1980. Damals hatte ein Rechtsextremer eine Bombe gezündet. 12 Wiesenbesucher sind gestorben und rund 200 wurden verletzt. Heuer wurde das Sicherheitskonzept für die Wiesen noch einmal nachgeschärft. Mehr als 50 KI-gestützte Kameras sollen rechtzeitig gefährliche Ansammlungen von Menschen erkennen lassen. Etwa 600 Polizisten und hunderte Ordner sind im Einsatz. Das größte Volksfest der Welt läuft bis zum 4. Oktober. Seit 15 Jahren gibt es das Projekt Regiokorn, um den Getreideanbau in Südtirol wieder aufleben zu lassen. Und das ist gelungen. Heute werden auf 100 Hektar Roggen, Dinkel, Gerste und Buchweizen angebaut. Vor allem im Finchgau, im Eisack und Pustertal und am Tschöckelberg. Und im nächsten Jahr soll zum ersten Mal auch Sommerweizen angebaut werden. Jährlich werden rund 300 Tonnen Getreide geerntet, das in der Meraner Mühle in Lana gemahlen und verkauft wird. Das 15-Jahr-Jubiläum von Regiokorn wird heute in der Mühle gefeiert. Bis 17 Uhr gibt es Führungen, Backkurse und Verkostungen. An der Claudiana in Bozen studieren zu wenige Südtiroler Medizin. Das kritisiert der Landtagsabgeordnete Franz Blohner vom Team K. Von 173 Studierenden, die derzeit eingeschrieben sind, stammen nur 53 aus Südtirol. Eigentlich sollte das Medizinstudium in Bozen vor allem Südtiroler Studenten vorbehalten sein, um einheimische Ärzte auszubilden und dem Ärztemangel entgegenzuwirken, sagt Blohner. Südtirols ältester Priester ist verstorben. Peter Giacomelli wurde 99 Jahre alt. Der Trauergottesdienst findet am Mittwoch im Dom von Brixen statt. Danach wird Peter Giacomelli auf dem Brixner Friedhof beigesetzt. Noch zum Sport. Tim Fartschnik ist neuer Präsident des Biathlon-Weltverbandes IBU. Der Slowene wurde beim Kongress in Berchtesgaden zum Nachfolger von Olle Dahlin aus Schweden gewählt. Neue Vizepräsidentin ist die Schwedin Sofia Domé. Beschlossen wurde außerdem, dass die Athletinnen und Athleten aus Russland und Belarus auch im kommenden Winter suspendiert sind und von internationalen Wettbewerben ausgeschlossen bleiben. Die Sonne gibt wieder Gas. Die Einzelheiten zum Wetter gibt's gleich.
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1: Die Sonne hat fast freie Bahn und auch die Temperaturen sind spätsommerlich warm. Bei der Leimburg im Unterland werden jetzt 24 Grad gemessen. 23 sind es in Meran, 22 in Aturns und 21 in Oberfintel. Auch morgen am Sonntag wird es sonnig mit ein paar Wolken und es wird noch eine Spur wärmer. Die Höchstwerte erreichen morgen bis zu 28 Grad.
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8: Guten Nachmittag aus der Landesverkehrsmeldezentrale. Es begrüßt Sie Karin Unterhofer. Kolonnenverkehr wegen Überlastung gibt es auf der Brennautobahn in Fahrtrichtung Norden zwischen Affi und Drient Nord und in Fahrtrichtung Süden zwischen Gossensass und der Mautstelle Sterzing. Die Mendelpassstraße ist ab der Kreuzung Oberplanitzing bis zum Mendelpass in beiden Richtungen bis 16.30 Uhr wegen des Radtags auf die Mendel gesperrt. Gute Fahrt!

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1: Guten Nachmittag aus der Landesverkehrsmeldezentrale. Ich bin Manuel Scutellaro. Auf der Brennerautobahn in Richtung Norden zwischen Trier Nord und Bozen Süd gibt es abschnittsweise Kolonnenverkehr wegen Überlastung. Und die Mendelpassstraße bleibt ab der Kreuzung Oberplanitzing bis zum Mendelpass noch bis 16.30 Uhr wegen des Radtages gesperrt. Soweit die aktuellen Meldungen. Gute Fahrt!
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1: Erfolgreicher Feuerwehreinsatz, Brand bei Tankstelle in Meran gelöscht. In München wird wieder gefeiert, das Oktoberfest hat seine Tore geöffnet. Das Wetter ist schön und warm. Ich bin Sabrina Fleischmann, guten Nachmittag.
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1: In Meran ist am frühen Nachmittag bei der Eni-Tankstelle in der Piave-Straße ein Brand ausgebrochen. Betroffen waren der Shop und der Kassabereich, die ausgebrannt sind. Die Feuerwehren von Meran, Gratsch und Untermais sind ausgerückt und haben Schlimmeres verhindert. Die Zapfsäulen, die Bar und das Wohnhaus bei der Tankstelle konnten geschützt werden. Inzwischen ist der Brand gelöscht und die Gefahr gebannt. Verletzt wurde niemand. Polizei und Berufsfeuerwehr ermitteln jetzt zur Brandursache. Die Polizei von Innichen hat einen 34-jährigen Italiener verhaftet, der mit einem europäischen Haftbefehl gesucht wurde. Die Justiz in Kroatien wirft ihm Begünstigung der illegalen Einwanderung vor. Nach Hinweisen, dass sich der Mann im Hochbustertal aufhält, haben ihn die Polizisten dort ausfindig gemacht und verhaftet. Er bleibt im Bozner Gefängnis, bis über seine Auslieferung nach Kroatien entschieden ist. Bei einer Verurteilung drohen ihm dort bis zu 8 Jahre Gefängnis. Seit 15 Jahren gibt es das Projekt Regiokorn, um den Getreideanbau in Südtirol wieder aufleben zu lassen. Und das ist auch gelungen. Heute werden auf 100 Hektar Roggen, Dinkelgerste und Buchweizen angebaut. Und im nächsten Jahr soll zum ersten Mal auch Sommerweizen dazukommen. Jedes Jahr werden rund 300 Tonnen Getreide geerntet, das in der Meraner Mühle in Jalana gemahlen und verkauft wird. Dort gibt es heute zum 15-Jahr-Jubiläum einen Tag der offenen Tür mit Führungen, Backkursen und Verkostungen noch bis 17 Uhr. Jetzt herrscht wieder für 2 Wochen Ausnahmezustand in München. Das Oktoberfest ist eröffnet. Der neue Oberbürgermeister Dominik Krause hat zum Mittag mit dem Anstich des ersten Bierfasses den Startschuss gegeben. Joshua Heise war mit dabei.
3: Auf eine friedliche Wiesen!
4: Oberbürgermeister Krause hat den Anstich mit 2 Schlägen geschafft und kann sich damit zufrieden zeigen. Der Druck war immerhin groß. Sein Vorgänger Dieter Reiter hatte im letzten Jahr ebenfalls 2 Schläge gebraucht. Genau hingeguckt wurde freilich auch bei der Übergabe der ersten Mass an Ministerpräsident Söder. Der ist den Grünen bekanntlich ja nicht so grün. Heute aber gemeinsames Lächeln, ganz nach dem Motto, auf eine friedliche Wiesen.
1: Für die Sicherheit sorgen etwa 600 Polizeibeamte und hunderte Ordner. An den Eingängen gibt es Kontrollen. Rund um das Fest gilt eine Verbotszone für Messer. Und das Sicherheitskonzept wurde nachgeschärft, nachdem es im Vorjahr am zweiten Samstag auf der überfüllten Wiesen zu gefährlichen Situationen gekommen war. Mehr als 50 KI-gestützte Kameras sollen heuer rechtzeitig gefährliche Ansammlungen von Menschen erkennen. Mit viel Sonne geht's durch den Nachmittag und wir schauen auch gleich auf die Temperaturen.
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1: Die Sonne wärmt weiter auf. In Kortspeichlein, das werden jetzt 23 Grad gemessen. In St. Martin in Passaia sind es 24. Zellurn und Mühlen in Taufers melden 21 und in Sarntein sind es aktuell 20 Grad. Auch morgen am Sonntag hat die Sonne das Sagen. Im Laufe des Tages werden nur ein paar Wolkenfelder durchziehen und es wird noch ein bisschen wärmer mit Höchstwerten bis zu 28 Grad in Bozen.
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11: Guten Nachmittag aus der Landesverkehrsmeldezentrale. Ich bin Manuel Scutellaro. Auf der Brennerautobahn in Richtung Norden zwischen Trier Nord und Bozen Süd gibt es abschnittsweise Kolonnenverkehr wegen Überlastung. Und die Mendelpassstraße bleibt ab der Kreuzung Oberplanitzing bis zum Mendelpass noch bis 16.30 Uhr wegen des Radtages gesperrt. Soweit aktuelle Meldungen. Gute Fahrt.

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1: Freie. Manchmal darf man einen Menschen durchaus versuchen zu ändern, ihn oder sie zwingen zu ihrem Glück. Aber das Einmaleins der Liebe hat so seine eigenen Gesetze und das ist dann nicht unbedingt mit drei Fingern aufs Herz getan. Mehr dazu im Laufe der nächsten zwei Stunden. Und großartige Musiker erwarte ich im zweiten Teil, die Schilkerlandburm, und in wenigen Minuten eine Kultband aus Österreich, die Alpenrebellen. Herzlich willkommen zu zwei Stunden bunter Funkminuten. Die eröffnen wir jetzt auch mit einem Erfolgsduo aus Südtirol mit Sunrise und auch Graziano mischt mit.

Was war das für ein Auftritt bei Immer wieder sonntags Ende August? Es war ein Wunsch von Star-Moderator Stefan Ross, seine langjährigen Freunde Arno und Florian in sein Sonntags-Vormittagsformat zu bekommen. Und ich mache es jetzt wieder Stefan. Die Zugabe, die gibt es bei den Konzerten. Ob Pietro Basile seine Miss Italia während einer italienischen Nacht kennengelernt hat, das weiß ich nicht. Aber seine neue Single steht dennoch für warme Nächte, spontane Entscheidungen und unbeschwerte Gefühle. Na dann, rauf auf die Vespa und los geht's.

Premiere für einen Neunamen im TJ Musikclub. Tobias Stein ist seit Jahren selbst Rundfunkmoderator und er weiß, was die Fans hören wollen. Der Thüringer ist aber auch Musiker und Sänger. 1977 in eine Musikerfamilie geboren, begann seine musikalische Laufbahn dank Familientradition bereits im Alter von 5 Jahren. Über viele Jahre sammelte Tobias Stein Erfahrungen in verschiedenen Formationen, bevor er 2016 eine Solo-Laufbahn einschlug. Grenzenlose Leidenschaft, so nennt sich das neue Album des Musikers, das soeben erschienen ist. Und der Titelsong ist gleichzeitig auch die erste Single daraus.

Tobias Stein, eine Stimme, die ich jetzt am Radar habe. Jedenfalls ein gelungener Start. Eva Luginger hat sich über 2 Jahrzehnte hinweg bereits einen festen Platz in der Schlagerszene erarbeitet. Auch wenn die Sängerin aus privaten Gründen eine musikalische Pause eingelegt hatte, wurde sie regelrecht von ihren Fans gedrängt, wieder auf die Bühne zu gehen. In Christina Bach hat sie eine Mentorin gefunden, die ihr aktuell die neuen Lieder schreibt. So auch Weite Straßen, ein Song, den sie erst kürzlich bei ihrem Schatz Stefan Bross in Immer wieder sonntags vorgestellt hat. Und so hört sich diese Ballade an.

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0: Musik aus der Steiermark. Und aus der Steiermark kommen sehr, sehr viele Musikanten immer wieder zu uns. Und die Alpenrebellen, das ist ein Stück Musikgeschichte, muss ich sagen. Also die kenne ich ja schon seit den 90er Jahren. Sie sind wieder zurück und das nach 12 Jahren, wo sie ein bisschen Pause gemacht haben. Herzlich willkommen, Amsch.
1: Servus Josef, hallo miteinander.
0: Kannst du dich noch an die Zeit erinnern, wo dieses Lied gelaufen ist? Die Leid am Land?
1: Natürlich, es war ja die Nummer, mit der wir beim Grand Prix damals angetreten sind und lustigerweise nicht Letzter geworden sind, sondern ich glaube Dritter oder so irgendwie. Aber das Medienecho war extrem darauf und das mit den Veranstaltern war dann ganz super. Nur die Zeiten waren damals

0: einfach vier Leute von einer ehemaligen Rockband dabei und die anderen haben halt Obergreiner gespielt und Blasmusik. Aber wir haben uns zusammengerauft und haben so ein Mittelding versucht. Und beim Gwound war es halt so, wir haben ja schon quasi die Karriere hat begonnen, bevor wir unser Gwound haben kaufen können. Jetzt sind wir halt mit allem, was wir gefunden haben, da haben wir auf die Bühne rauf. Und das haben wir bis zum Schluss dann nie mehr geändert. Da sind wir zwar einigermaßen zerrissen worden ganz am Anfang, deswegen, weil da haben sie gesagt, yes, das wird nie was, kauft euch was Gescheites zum Anziehen. Und alles Mögliche, aber wir sind halt dabei geblieben und hat sich schon ausgezahlt.
1: Amstutz ist ja eigentlich von der Rockmusik gekommen und da hast die Musik der Alpenrebellen entsprechend verändert.
0: Ja, also nicht nur ich, sondern es ist ja so ein Gemeinschaftsprojekt. Bei uns hat es ja nie einen wirklichen Chef gegeben, sondern da ist jeder mit irgendwelchen Ideen daherkommen und je nachdem, von wo die Richtung gerade, also wo der Wind gerade stärker geweht hat, hat es dann mehr nach Obergreiner gekommen oder doch nach einer Rocknummer, wo eventuell ein Akkordeon mitspielt. Also es war so jeden Tag eine Überraschung, wie die Lieder dann klingen werden, wenn sie fertig sind.
1: Mhm. Man erinnert sich ja noch an Songs wie Rock Me zum Beispiel. Ich glaube, das ist der Klassiker schlechthin, der auch heute noch überall läuft und in Streaming-Portale ganz vorne ist, stimmt's?
0: Auf alle Fälle. Also Rock Me, glaube ich, weiß nicht, wie viele Millionen das der schon wie oft der so schon gestreamt worden ist. Natürlich war das damals eine Nummer, die außergewöhnlich war, weil das ist Call and Response, das heißt Vorsingen, Nachsingen, das war nicht wirklich so. Uns hat es extrem gefallen und wir waren alle gespannt, wie die Leute darauf reagieren. Dass sie so gut darauf reagiert haben, war natürlich Weltklasse.

0: Die Alpenrebellen, die haben sich 2013, und ich sage jetzt die Alpenrebellen, weil du warst ja zu diesem Zeitpunkt gar nicht mehr dabei, da haben sie den Entschluss gefasst, Schluss zu machen. Und jetzt im Jahre 2026 sind sie wieder mit dir zusammen und fast in Originalbesetzung.
1: Ja, fast. Also wie gesagt, den Hartwig haben wir leider nicht erreichen können, unseren Akkordeonspieler. Aber wir haben Gott sei Dank einen großartigen Ersatz gefunden, den Stefan, den wir schon sehr lange kennen und den wir sehr lange schätzen. Und er ist auch ein wunderbarer Akkordeonspieler. Und zusammengekommen sind wir durch Zufall. Das heißt, wir haben uns bei einer Party getroffen, das war der Tag der offenen Tür.

0: Eine Tür von einem Tonstudio von unserer Zwilling, von die Candies. Und da sind durch Zufall wirklich alle auftaucht und dann haben wir miteinander zum Musizieren angefangen und das haben wir dann stundenlang weitergemacht und am Ende haben wir festgestellt, wie groß der Spaß immer noch ist, wenn wir miteinander Musik machen. Und da haben wir uns gesagt, okay, dann tun wir halt wieder.
1: Und wir spielen wieder Musik von den Alpenrebellen. Wir haben uns einen aktuellen Song ausgesucht, nicht den neuesten noch, der kommt auch noch, aber Alpenrosen, da habe ich ein bisschen gerätselt. Irgendwo sagt mir das schon was. Der Song ist ja eigentlich keine österreichische Nummer.
0: Nein, gut aufpasst, nämlich Alpenrosen war ein Mega-Hit von Polo Hofer in der Schweiz in den 80ern und wir sind zufällig drüber gestolpert, wie wir in der Schweiz einmal gespielt haben und haben gesehen, yes, das Publikum, das fährt da voll ab und dann haben wir uns den Text einmal übersetzen lassen vom Schweizerdeutsch auf unser Steirisches und sind wir draufgekommen, was das für ein witziger Text ist eigentlich von dem Buben, der da auf die Alm aufgeht und halt auf einen Heiraschler mit dem Mädel dort verschwindet irgendwo. Und was er dann neben sich immer feststellt, sind die Alpenrosen, die da im Hai umeinander liegen. Und dann haben wir gesagt, das ist eine Nummer für uns, die machen wir.
1: Hören Sie jetzt rein, liebe Hörerinnen und Hörer, in diese Aufnahme mit den Alpenrebellen anno 2026.

0: Das Comeback haben sie sich natürlich überlegt. Und das war ja diese Geschichte, die du vorhin erzählt hast, da wo ihr euch in diesem Proberaum praktisch gefunden habt und wo ihr dann Leute angerufen habt, dass sie kommen zu einer Veranstaltung. Das ist so richtig aufgegangen und dann haben sich doch die Medien auch wieder gemeldet bei euch.
1: Naja, da sind dann so Anfragen gekommen, wie stimmt das? Und jetzt haben wir das gehört, gibt es das wirklich? Leben dann alle? Und haben wir gesagt, ja, das ist ernst gemeint. Und Gott sei Dank haben wir ja sehr viele gute Kontakte zu den Medien damals immer gehabt und haben auch dann gleich einige Einladungen bekommen, unter anderem auch zu der Fernsehsendung Wenn die Musik spielt. Und das war natürlich dann gleich einmal, da haben dann alle mitgekriegt, dass es uns wieder gibt.
0: Interessant ist es auch, dass ihr ein großartiges Feedback von Musikkollegen erhalten habt.
1: Ja, also unsere alten Kollegen, die alten Kämpfer in der Branche, die früher schon miteinander, wo wir früher uns immer getroffen haben bei Festivals und bei Fernsehsendungen und so weiter, die freuen sich alle sehr und wir freuen uns natürlich auch, dass wir die jetzt wieder überall treffen und das ist ja dann, was du mit den alten Geschichten wieder daherkommst, was man so dort erlebt hat, das ist schon eine tolle Sache.
0: Und das Tolle ist ja auch, dass es kein Muss mehr ist, sondern ihr wollt's.
1: Richtig, also aufgrund der letzten Jahre ist es so, also wir müssen jetzt nicht mehr viermal in der Woche spielen, wir müssen nicht mehr 2 Alben pro Jahr veröffentlichen oder so etwas, sondern wir machen es jetzt wirklich nur noch aus Spaß und solange die Rahmenbedingungen halbwegs passen, sind wir schon dabei und das ist, glaube ich, auch das Wichtigste für uns, weil beim Musikspielen so immer die Freude, das Vordringendste sein, das man irgendwie motiviert zu dem Ganzen.

0: Uns freut es auf jeden Fall, wieder neue Musik von den Alpenrebellen zu hören. Nicht nur die Klassiker, die wird man im Live-Programm natürlich alle wieder erleben dürfen und vieles mehr.
1: Natürlich, also wenn wir auf die Bühne gehen, gibt es eine gewisse Erwartungshaltung vom Publikum, ja, weil die kommen natürlich auch und schauen so, boah, sind das wirklich dieselben und kennen uns nicht, kennen die das noch? Und natürlich spielen wir da sehr viel von den alten Erfolgsnummern, die wir gehabt haben, weil das muss einfach sein. Aber wir packen natürlich auch ein paar neue dazu, einfach um zu zeigen, dass wir also nicht nur uns selber nachspielen können, sondern dass wir ein paar neue auch schaffen.
0: Früher hat man ja sehr viele CDs produziert, das macht man ja heute nicht mehr so. Werden sich die Alpenrebellen noch einmal ins Studio begeben und vielleicht doch noch so eine runde Scheibe machen?
1: Also wir sind ja dabei, also wir haben jetzt ja nicht nur die Nummern, die ersten zwei, die wir jetzt einmal fertig gemacht haben, wir arbeiten noch an weiteren, haben vor, bis so Ende Herbst, am Winteranfang, sollten wir eigentlich fertig sein. Und du hast recht, also wir überlegen tatsächlich auf die altmodische Tour, ja, dass es eine CD geben wird, wenn es Blade wird, gibt es sogar Langspielplatten, das wissen wir noch gar nicht. Und für die, die einen Bleistift haben zum Nachziehen, eine Kassetten eventuell, aber natürlich wird es dann auch so einen Stick geben oder so, wo die Sachen aus einem MP3 drauf. Also wir versuchen da die ganze Palette abzudecken.
0: Und die Social Medias werden auch bedient. Habt ihr euch auch schon ein bisschen so eingearbeitet in diese Geschichte, 15-Sekunden-Clips zu machen?
1: Da wir sind immer zu lang. Es ist furchtbar. Also wenn wir irgendwelche Videoclips machen, dann drehen die mal alle durch. Da wird jeder zum Alfred Hitchcock, jeder wird zum Regisseur und das könnte man noch machen, das könnte man noch machen. Dann dauert das Ding 5 Minuten und dann denkst du, Jesus, was machen wir jetzt? Das heißt, so richtig drin in dieser Social Media Geschichte sind wir noch nicht. Wir haben Gott sei Dank ein paar Leute von außen, die uns dann sagen, Burschen, so nicht, macht's das anders. Weil ich glaube, wenn wir selber machen würden, das würde sich sowieso keiner anschauen.
0: Können wir die jungen Leute ranlassen an diese ganze Geschichte? Es gibt ein aktuelles Lied, wir sind am liebsten in die Berg. Stimmt das? Nimmst du dir die Zeit? Bist du viel wandern?
1: Jein. Also erstens einmal wohnen wir alle mitten in die Berg. Das heißt, wenn es bei mir dann hat, die Tiere auf dem Wachst, rennst du in den ersten 2000er rein. Und da geht es ja auch nicht so sehr darum, dass es also in die Berg schön ist. Das wissen wir alle, wie schön das in die Berg ist. Sondern ich glaube, die wesentliche Aussage in dem Titel ist auch dieses Lebensgefühl und die Art des Umgangs miteinander, das man im Gebirge hat. Wissen wir alle, ab 1000 Meter sind wir bei du. Okay? Und wenn man sich in die Berg begegnet, dann geht man nicht aneinander vorbei, sondern man grüßt sich, man fragt, wo warst, wie geht's da, wo gehst hin, bla bla bla. Man kümmert sich ein bisschen mehr umeinander. Und das Wichtigste ist, man hat keinen Stress. Das ist einmal ganz wesentlich. Und das kommt beim Lied vor, da gibt's die Zeile, vom Hudeln kommen Kinder, aber besser wird nichts.
0: Ein gutes Schlusswort würde ich jetzt sagen. Amsch, hat mich sehr gefreut, wieder mal dich nach vielen, vielen Jahren zu sehen, dass du diesen Weg auch nach Tirol, nach Südtirol gefunden hast. Und wir hoffen, wir hören noch viel von euch und dass dieses Kapitel, diese Musikgeschichte der Alpenrebellen selbstverständlich weitergeschrieben wird, auch in den nächsten Jahren. Dankeschön.
1: Vielen Dank, lieber Josef, danke für die Einladung. Liebe Grüße an alle Hörerinnen und Hörer hier in Tirol und Südtirol. Ich wünsche euch noch eine gute Zeit.

3, Finger aufs Herz, ein Wunschtitel, der mich erreicht hat, aber mal nicht in der Version der Nockis, sondern eine Neuaufnahme von Xanadu. Sandy van Rij überrascht in letzter Zeit mit Country-Songs und hat damit einen Nerv getroffen, ganz bestimmt bei mir. Auch ihre neue hört sich echt gut an. Kein Wunder, dass die Sängerin das Gefühl hat, auf der Sonnenseite des Lebens zu stehen.

Wir haben es gehört und dürfen durchaus auf Optimismus setzen. Wie singt Sandy so schön und gibt das Leben uns Zitronen, machen einen Cuba Libre draus. Von Deutschland führt uns die Reise jetzt in die Schweiz. Leonard ist Schlagersänger und auch Rundfunkmoderator des größten Schweizer Radios, der offiziellen Musikwelle. Leonards neuer Hit beruht auf einer wahren Geschichte, wo ihm eine 88-jährige Dame bei einem Radiointerview erzählt hat, dass sie in diesem Jahr mit ihrem 93-jährigen Mann den 65. Hochzeitstag feiert. Und jeden Morgen, wenn ein schönes Lied im Radio käme, würde sie zusammen mit ihm ein Tänzchen machen. Manchmal schreibt das Leben eben die schönsten Geschichten.

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1: Unser heutiger Country-Tipp ist kein neuer Song, vielmehr erinnern wir an eine Grand Dame der Country-Musik, Dolly Parton, die uns im Alter von 80 Jahren kürzlich verlassen hat. Dolly Parton war nicht nur Sängerin, sie war Songwriterin, Schauspielerin und auch Unternehmerin. Dolly verbrachte ihre Jugend in den Smoky Mountains in Tennessee. Ihre Familie gilt als sehr musikalisch und brachte viele Künstler hervor. Viele ihrer autobiografischen Songs erzählen von dieser Zeit, von ärmlichen, aber dennoch glücklichen Lebensumständen ihrer Kindheit. Coat of Many Colors, einer ihrer größten Hits, berichtet davon. Wussten Sie eigentlich, Elvis Presley wollte Dolly Partons Hit aus dem Jahre 1973, I Will Always Love You, covern. Da aber Dolly 1966 bereits mit ihrem Onkel einen Musikverlag gegründet hatte, konnte sie es ablehnen. Elvis wollte nämlich 50% der Verlagsrechte. Das ließ sie aber nicht zu. Ein glücklicher Umstand, muss man sagen, denn 1982 machte Whitney Houston diesen Song zum meistverkauften Single einer Sängerin weltweit. Wir haben den Song schon angesprochen, Coat of Many Colors aus dem Jahre 1971. Das ist unser Erinnerungshit. Dolly Parton verstarb am 25. August an den Folgen einer Krebserkrankung.

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1: Aus der Landesverkehrsmedizinzentrale begrüßt Sie Karin Unterhofer. Auf der Brenner Autobahn gibt es in Fahrtrichtung Norden zwischen Trient Nord und Bozen Süd Kolonnenverkehr wegen Überlastung. Die Mendelpassstraße ist ab der Kreuzung Oberplanitzing bis zum Mendelpass in beiden Richtungen noch bis 16.30 Uhr wegen des Radtags auf die Mendel gesperrt. Gute Fahrt!
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3: Brand bei Tankstelle in Meran, Feuerwehren geben Entwarnung. Hackerangriffe durch KI, USA melden neue Vorfälle. Das Wetter hat Sonne im ganzen Land zu bieten. Ich bin Sabrina Fleischmann, guten Nachmittag.
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3: In Meran ist am frühen Nachmittag bei der Eni-Tankstelle in der Piave-Straße ein Brand ausgebrochen. Betroffen waren der Shop und der Kassabereich. Die Feuerwehren von Meran, Gratsch und Untermais waren schnell zur Stelle und haben verhindert, dass die Flammen auf die Zapfsäulen, die Bar und das Wohnhaus bei der Tankstelle übergreifen. Inzwischen ist der Brand gelöscht und die Gefahr gebannt. Verletzt wurde niemand. Polizei und Berufsfeuerwehr ermitteln zur Brandursache. Die Polizei von Innichen hat einen 34-jährigen Italiener verhaftet, der mit einem europäischen Haftbefehl gesucht wurde. Die Justiz in Kroatien wirft ihm Beihilfe zur illegalen Einwanderung vor. Nach Hinweisen, dass sich der Mann im Hochbussertal aufhält, haben ihn die Polizisten ausfindig gemacht und verhaftet. Er bleibt jetzt im Bozener Gefängnis, bis über seine Auslieferung nach Kroatien entschieden ist. In Innsbruck sind in der Nacht mehrere Lokalbesucher verletzt worden, weil ein Security-Mitarbeiter Pfefferspray versprüht hat. In dem Lokal hat es zuvor Rangeleien zwischen Gästen gegeben. Als der Security-Mann einschreiten wollte, wurde er von mehreren Gästen mit Glasflaschen angegriffen und hat sich mit dem Spray zur Wehr gesetzt. 4 Verletzte wurden in die Klinik gebracht. Die Polizei ermittelt, wer an dem Angriff und der Schlägerei beteiligt war. Es gibt wieder Hackervorfälle durch künstliche Intelligenz. Ein System ist in fremde Computer eingedrungen. Diesmal betrifft es die KI-Software Gemini von Google. Thomas Pleskin mit den Einzelheiten.
5: In einem Fall erriet Gemini Passwörter, um Zugang zu einem geschützten System zu bekommen. In 2 weiteren fand die KI Zugangsdaten für eine Datenbank. Nach Angaben von Google entstand dabei kein Schaden. Die KI habe die Angriffe beendet, sobald sie erkannte, dass es sich nicht um Testsysteme, sondern echte Unternehmensrechner handelte. In der jüngeren Vergangenheit hatte es schon ähnliche Vorfälle bei den KI-Anbietern OpenAI, Anthropic und Meta gegeben.
3: KI ohne Kontrolle kann gefährlich sein, das zeigt ein weiterer Zwischenfall. Ein mithilfe von KI erstellter fehlerhafter US-Geheimdienstbericht hätte laut dem Sender CNN fast dazu geführt, dass das US-Militär inmitten des Irankrieges ein chinesisches Schiff gestürmt hat. Laut CNN warnte der Bericht vor einer angeblichen Ladung des Schiffes mit Komponenten für Atomwaffen. Die Informationen seien aber komplett falsch gewesen und hätten fast einen Krieg verursacht, berichtet CNN. Der Spätsommer geht weiter. Gleich mehr zu den Temperaturen.
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3: Sonnig genießen heißt es im ganzen Land bei feinen Temperaturen. In Brandsol werden aktuell 26 Grad gemessen. In Barbian sind es 24, in Franzensfeste 20. Gargazon meldet 26 und in Stegen bei Bruneck sind es 23 Grad. Auch der Sonntag bringt uns morgen viel Sonne, ein paar Wolken und feine Spätsommertemperaturen.
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1: Aus der Landesverkehrsmeldezentrale begrüßt Sie Karin Unterhofer. Auf der Brenner Autobahn gibt es in Fahrtrichtung Norden zwischen Trient Nord und Bozen Süd Kolonnenverkehr wegen Überlastung. Die Mendelpassstraße ist ab der Kreuzung Oberplanitzing bis zum Mendelpass in beiden Richtungen noch bis 16.30 Uhr wegen des Radtags auf die Mendel gesperrt. Gute Fahrt!
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0: Amsterdam.
1: Amsterdam. Viele Holland-Klischees, Partylaune und Verwirrungen. Ein wenig chaotisch, wenn die Beziehung groß ist, die Sprachbarriere aber noch größer. Die neueste Single der Mountain Crew hat das Potenzial, den Oktopus mit seinen 100.000 Händen Parole zu bieten. Das Debütalbum Lederhosen pur ist Ende August erschienen und Amsterdam ist natürlich mit von der Partie. Herzlich willkommen zu noch einer Stunde TJ Music Club. Wir erwarten weitere Gäste aus der Steiermark, die Schilcherlandburen. Zunächst aber lade ich Sie auf einen Mathematikkurs ein. Einen, den Sie vielleicht mögen, das Einmaleins der Liebe. Wahre Liebe lässt sich aber weder berechnen noch aus Büchern lernen. Das hat auch Michael Wolsing erfahren müssen.

Das Einmaleins der Liebe versteht man erst, wenn's beginnt. Also somit ist klar, der pythagoreische Lehrsatz wird's wohl nicht richten. Michael Wolsing, ein Sänger mit niederländischen Wurzeln, hat's auf den Punkt gebracht. Neues gibt es jetzt von André Busse. In seinen Songs spielt die Liebe immer wieder eine zentrale Rolle. Seine meist autobiografischen Geschichten erzählen von Nähe, Distanz und inneren Kämpfen. Gerade deshalb wirkt Bon Jovi-Fan André auch authentisch in seinen Songs. Zwing mich doch zu meinem Glück ist eine Einladung, Wege gemeinsam zu gehen. Mal sehen, wie die Geschichte ausgeht. Vielleicht erfahren wir es auch erst in seiner nächsten Single.

André Busse feiert Ende September seinen Geburtstag. Den wievielten, den verrät er nicht. Er macht da gerne ein kleines Mysterium daraus. Es muss ja nicht jedes Geheimnis gelüftet werden, oder? Finden Sie nicht auch? Zwing mich doch zu meinem Glück, so sein neuester genialer Streich. Der September spielt jetzt inhaltlich eine Rolle in einem Oldie aus dem Jahre 1997. Ein wirklich schönes Lied von Nana Mouskouri über die Jahreszeiten der Liebe. I don't want to say goodbye.

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0: Eine weiße Mischung. Naja, die klingt ja ganz gut. Hörerinnen und Hörer von Radio 2000 kennen natürlich die Melodie. Und wenn der Norbert Rehr zugehört hat, dann hat er sich bestimmt drüber gefreut. Heute sind Sie bei mir, die Schilcherlandburben, einmal der Stefan.
1: Genau, servus, lieber Josef.
0: Ja, grüß dich, Dominik.
1: Hallo, servus.
0: Dominik, wie seid ihr auf die Idee gekommen, so einen Titel, so einen bekannten Song zu covern?
1: Ja, also es war eigentlich recht unkompliziert. Wir haben den Text auf Social Media ein bisschen umgeschrieben und dann ist die Rückmeldung einfach so positiv gewesen, dass die Kommentare einfach gesagt haben, wir sollen den Titel aufnehmen und eine Vollversion draus machen. Da haben wir uns das überlegt und ja, jetzt ist sie da, die weiße Mischung.
0: Mhm. Ja, Stefan, diese Social Medias, die sind ja eigentlich ganz praktisch für sowas. Da gibt man 15 Sekunden rein und die Leute reagieren schon.
2: Ja, absolut. Social Media ist natürlich eine super Plattform, dass man sich einfach selbst ein bisschen da hinstellt und gute Laune verbreitet vor allem. Und genau, und da kann schon die eine oder andere Idee dann entstehen.
0: Zu diesem Lied gibt es ja auch ein Video. Man sieht ja, um was es geht in dieser weißen Mischung.
2: Genau, weiße Mischung, also einen guten Wein, einen Weißwein mit einem Mineralwasser oder einem Soda gemischt. Gell? Bei uns daheim sagen wir Mischung. Man muss ja dazu erklären, in vielen Teilen Österreichs sagt man ja einen weißen Spritzer dazu. Gell? Also hin und wieder müssen wir es auch ein bisschen erklären, auch, was es ist.
0: Mhm. Nachdem ja der Weißwein Tradition ist in der Steiermark, also gerade in eurer Gegend, glaube ich, gibt es ja jede Menge. Dominik, bist du auch Weinbauer?
1: Nein, ich bin kein Weinbauer, aber ich trinke mit Leidenschaft sozusagen. Nein, also wir haben wirklich sind gesegnet mit vielen Weinbauern in der Umgebung. Die Weinstraßen sind in unserer Nähe. Nicht nur den Weißwein gibt es bei uns, sondern auch den Schilcher.
0: Schilcher Landburm, daher kommt ja auch dieser Name. Der Schilcher liegt mir heute auch vor, aber den wollen wir jetzt nicht öffnen. Aber die Mischung haben wir ja schon genossen. Das reicht ja schon einmal aus. Südweststeiermark ist dieses Gebiet, wo ihr herkommt.
1: Genau, richtig. Also unser Bandsitz quasi ist in Frauendorl. Das ist quasi im Herzen vom Schilcherland. Und deswegen auch der Name Programm.
0: Viel volkstümliche Musik ist die letzten Jahre so auf uns losgekommen. So seit 2016 gibt es die Schilcherlandburm. Ihr wart ja vor 3 Jahren schon einmal bei mir. Haben wir schon ein bisschen über diese Entstehungsgeschichte geredet. Aber es verändert sich ja auch immer wieder was. Seid ihr eigentlich immer noch in der Originalbesetzung?
2: Originalbesetzung leider nicht. Ich sage mal so, der Dominik und ich, wir sind die Veteranen von den Schilcherlandburm, die Ur-Schilcherlandburm, wenn man so will. Angefangen haben wir damals vor 10 Jahren zu viert sogar nur. Das heißt, wir haben uns sogar ein bisschen erweitert mit dem 5. Mann. Und ja, natürlich gibt es immer ein bisschen Wechsel. Gerade natürlich als so junge Partie, wo natürlich jeder dann nach der Schule seinen eigenen Weg findet, passt natürlich nicht immer zeitmäßig. Und somit hat es halt dann immer wieder ein paar Wechsel gegeben und mittlerweile haben wir uns, glaube ich, ganz gut und fein aufgestellt.
0: Vor allem ihr habt junge Menschen mit reingenommen, ganz junge.
1: Genau, wir haben uns sozusagen ein bisschen verjüngt und haben den Kern Marco mit dazu genommen ins Boot und den Janik Eisbrich. Ja, die machen das junge Blut quasi in unserer Band und verjüngen das Ganze ein bisschen.
0: Kern Marco, das klingt irgendwie nach Kernburm.
1: Genau so ist es. Also seine Vorfahren, seine musikalischen Wurzeln liegen bei den Kernburm. Er ist der Sohn von Markus Kern, der was beim Schneiderwitt-Trio spürt bzw. gespielt hat. Ja, also Kernburm durch und durch.
0: Und das Thema der Schilcherlandburm, das ist natürlich auch die Natur, sind die Menschen und die Sängerin spielt auch eine große Rolle.
2: Ja, ganz genau. Vor einem Jahr haben wir mittlerweile den Titel rausgebracht, die Sängerin. Ja, da geht es einfach um die feste Sängerin, die was auf der Alm alles im Griff hat und ja, ganz genau. Super schöne Scheiben oder super schönes Liedl zum Mitmachen, zum Mitsingen.

0: Paul habe ich jetzt irgendwo gelesen, der kommt eigentlich aus der Klassik, aus dem Klassikbereich. Ich denke, das ist eine interessante Bereicherung für die Band.
1: Absolut, also dadurch, dass man dann so vielseitig sich austauschen kann, das kann man auf jeden Fall sagen. Der Paul, unser Schlagzeuger, ist ja auch wirklich der einzige von uns, der was wirklich nur mit Musik machen sein Geld verdient. Der ist nämlich auch Lehrer am Schlagwerk, also am Schlagzeug, und dadurch hat er Klassik studiert.
0: Schreibt ihr die Songs eigentlich selber?
1: Teils, teils. Also Ideen kommen auf jeden Fall immer von uns, und dann gibt es natürlich ein paar gute Freunde von uns, die uns dann immer wieder bei der Umsetzung helfen.
0: Was war eigentlich der Grund, warum ihr heute nach Tirol gekommen seid?
2: Ja, eben anlässlich unseres 10-Jahre-Jubiläums haben wir gedacht, nehmen wir uns den Weg nach Tirol auf uns, und noch dazu haben wir eine neue Single vorbereitet.
0: Das 10-Jahres-Jubiläum, das war ja Ende August.
2: Genauso ist es. Am 29. und 30. August haben wir eben 10 Jahre Schilkerlandsburm gefeiert mit einem Zweitagesfest bei uns im Frauentor, und man kann sagen, ja, es war ein gelungenes Fest.
0: Auf die nächsten 10 Jahre, würde ich sagen. Gell? Du hast gesagt, Dominik, ein neues Lied ist in der Pipeline. Auch da geht es um Frauen?
2: Genau, es geht um noch eine Frau, sage ich jetzt einmal, die sich noch am, oder wo der Mann die Frau eigentlich quasi um den Finger wickeln will, aber die Frau ist halt doch eigenständig und lass sie nicht so leicht um den Finger wickeln.
0: Und trotzdem versuchen die Männer, sie zu bezirzen, ha? Stefan?
1: Ja, wie es so immer so ist, gell? Also es funktioniert aber nicht immer so gut, und genau um das geht es ja dann auch in dem Liedl.
0: Ja, das werden wir uns dann auch noch anhören. Es gibt ja ein Album auch, oder gibt es mehrere inzwischen?
1: Ein Album gibt's. Das ist im 2022er Jahr veröffentlicht worden. Wir haben jetzt auch anlässlich unser 10-Jahres-Jubiläum haben wir auch ein Jubiläumsalbum gemacht. Allerdings kann man das nur als CD erwerben. Also gibt es nicht auf den Streamingportalen und Co., sondern wirklich nur in der physischen Variante.
0: Also richtig traditionell noch?
1: Ja, ganz genau. Wirklich traditionell.
0: Hast du noch einen CD-Player im Auto?
1: Im Auto leider nicht, aber daheim steht noch einer.
0: Eure Auftritte, die begleiten euch auch nach Tirol?
2: Ja, teils. Also wir haben heuer zweimal in Tirol spielen dürfen. Ganz stolz sind wir drauf, dass wir in Kitzbühel beim Hahnenkammrennen heuer mit dabei waren. Das war eine ziemlich coole Veranstaltung. Das war ein tolles Erlebnis, einmal beim Hahnenkammrennen dabei zu sein.
0: Stefan, wie geht's jetzt weiter?
1: Wie geht's jetzt weiter? Ja, für uns geht's jetzt dann in die Oktoberfest-Saison dann hinein. Das heißt, mit Stops in Deutschland zum Beispiel oder auch in der Schweiz. Daheim spielen wir, glaube ich, auch ein, zweimal noch, und dann kommt eh schon wieder der Winter.
0: Also Vorbereitungen für Weihnachten, vielleicht einmal ein Weihnachtslied haben.
1: Ja, schauen wir mal, was noch so kommt. Ideen wären da.
0: Soweit ist es aber noch nicht. Jetzt kümmern wir uns um diese Dame in der neuen Single, die gerade erst veröffentlicht worden ist. Und ich wünsche euch jedenfalls alles Gute. Stefan, vielleicht sagst du noch, wie man euch erreichen kann. Social Media wahrscheinlich?
1: Ja, genau, auf sämtlichen Social Media Plattformen natürlich, und natürlich auch auf der altbewährten Homepage www.schilcherlandburm.at. Und dort sind alle unsere Kontaktdaten drauf.
0: Die gibt es noch, und da sind auch Videos drauf, gell, Dominik?
2: Genau, ja, Videos kann man auf unserer Homepage natürlich auch sehen. Auf YouTube sind unsere Musikvideos zum Anschauen. Also von jedem Lied, was wir eigentlich so jetzt in letzter Zeit rausgebracht haben, haben wir natürlich auch Musikvideo dazu gemacht.
0: Ich sage Dankeschön und kommt's wieder gut zurück in die Steiermark, und hoffentlich auf ein Wiedersehen.
1: Vielen herzlichen Dank, lieber Josef. Alles Gute dir und bis zum nächsten Mal.
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Mir ist gerade aufgefallen, dass der Frauenanteil der heutigen Ausgabe extrem niedrig ist. Das war keinesfalls gewollt, daher in jedem Fall noch eine großartige Sängerin aus Niederösterreich, die auch schon mal meine Interviewpartnerin war. Meine Welt trägt deinen Namen ist ein sehr berührendes Lied über eine tiefe Liebe, die Vertrauen schenkt und zwei Menschen untrennbar verbindet. Geschrieben von Wolfgang Hofer, einem Texter aus Oberösterreich, der viel für Udo Jürgens geschrieben hat, aber selbst auch als Sänger Abraham in den 70er Jahren auf der Bühne stand. Sein Trödler Abraham ist der älteren Generation bestimmt noch ein Begriff. Es gibt auch ein Video zu der nächsten Single. Das Video können wir nicht anschauen, aber das Lied genießen. Freuen wir uns auf Romy Meier.

Wir haben uns soeben von Romy Meyers Welt tragen lassen. Verabschieden werden wir uns musikalisch aber mit Andreas Martin. Andreas Martin ist im September 2025 an Organversagen verstorben. Viele, die ihn kennen, vor allem auch sein Sohn Alexander, sprechen von einem gebrochenen Herzen. Nach dem Tod seiner Frau war er einfach nicht mehr derselbe. Hinterlassen hat er uns jede Menge guter Songs und auch noch ein paar unveröffentlichte. Dich zu lieben ist so einer. Und damit danke fürs Dabeisein. Ihnen allen noch einen schönen September. Vor allem starten Sie gesund in den Herbst. Das wünscht Ihnen Ihr und Euer Josef Treuer.

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2: Aus der Landesverkehrsmeldezentrale begrüßt Sie Manuel Scutellaro. Von der Brennerautobahn und auch von den anderen Hauptstraßen Südtirols wurden uns keine Störungen gemeldet. Gute Fahrt!
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1: Kritiker 19 Nahzwartkreis Bozen-Leifers reicht's nicht ab. In Brunnek ist heute Radlnacht, morgen folgen Meran und Algund. Das Wetter ist schön sonnig. Ich bin Sabrina Fleischmann. Guten Nachmittag.
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1: Es wäre besser, Brücken zu bauen, anstatt Grenzen zu ziehen. Das sagen die Grünen zum neuen Senatswahlkreis, der nur mehr aus Bozen und Leifers bestehen wird. Der neue Wahlkreis sei ein Rückschritt. Damit komme die alte Logik der Trennung zwischen Deutschen und Italienern zurück, während bisher über die Sprachgrenzen hinweg gewählt wurde. Mit der Verkleinerung würden die Gewichte zwischen den Sprachgruppen und Parteien verschoben und der freie demokratische Wettbewerb würde eingeschränkt, kritisieren die Grünen. Besonders betroffen sei Leifers, das vom Unterland abgetrennt werde. Auch die Jugend des Partito Democratico kritisiert die Reform des Senatswahlkreises als falsch und ungerecht. Der September ist Klimamonat in Brunnek und heute und morgen steht das Radfahren im Mittelpunkt. Auf dem Rathausplatz gibt es jetzt am Nachmittag eine Werkstatt zum Fahrradcheck und eine Dekostation für die Räder. Um 5:30 werden die Fahrräder von Dekan Josef Knapp gesegnet und um 7 Uhr am Abend startet dann eine Lichterparade mit den geschmückten Rädern durch die Stadt. Die Radnacht ist Teil eines Projektes mit den Nachbargemeinden, sagt Umweltstadträtin Stefanie Peintner.
3: Und zwar ist Projekt Klimaschritte. Wir arbeiten nämlich gemeinsam daran, das Bewusstsein für Luftqualität, klimafreundliche Mobilität und sichere Wege gemeinsam zu stärken.
1: Morgen wird das Radprogramm in Brunnek fortgesetzt. Außerdem gibt es morgen autofreie Radtage am Stallersattel und am Nigerpass. Der Stallersattel ist von 10.30 Uhr bis 16 Uhr für Autos und Motorräder gesperrt. Die Straße auf den Nigerpass von 8:30 bis 4 Uhr am Nachmittag. Und auch in Meran und Algund gibt es morgen einen Radtag und eine gemeinsame Fahrradnacht. In Bozen ist ein Raubüberfall gescheitert. In der Schlachthofstraße hat ein junger Mann von einer Frau Geld gefordert. Er hat sie mit einem Messer bedroht und wollte ihr die Handtasche entreißen. Die Frau hat sich zur Wehr gesetzt und Passanten haben die Polizei alarmiert. Der Täter wollte flüchten, konnte aber gestellt werden. Es handelt sich um einen 29-jährigen Marokkaner. Er ist bereits vorbestraft und wurde festgenommen. In den Niederlanden hat die Polizei in Den Haag eine verbotene Demonstration von Rechtsextremisten aufgelöst. Die Teilnehmer hatten gegen Migranten protestiert, den Hitlergruß gezeigt und zu Gewalt gegen Juden aufgerufen. Außerdem haben sie Sicherheitskräfte mit Feuerwerkskörpern und Straßenschildern attackiert. Mehrere Gewalttäter wurden festgenommen. Die Sonne hat das Kommando. Wie es morgen mit dem Wetter weitergeht, das hören Sie gleich.
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3: Die Webcams zeigen viel blauen Himmel und Sonne und das merkt man auch bei den Temperaturen. In Meran und bei der Leimburg werden aktuell fast 26 Grad gemessen. 23 sind es in Oberfindl und in Naturns und 19 in Mühlwald. Auch der Sonntag wird morgen schön und warm.
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5: Aus der Landesverkehrsmeldezentrale begrüßt Sie Manuel Scutellaro. Von der Brennerautobahn und auch von den anderen Hauptstraßen Südtirols wurden uns keine Störungen gemeldet. Gute Fahrt!
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1: Aus der Landesverkehrsmeldezentrale begrüßt Sie Karin Unterhofer. Von Südtirols Hauptdurchzugstraßen und von der Brenner Autobahn liegen uns momentan keine Störungsmeldungen vor. Allen, die unterwegs sind, gute Fahrt.
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1: Morgen haben die Radler freie Fahrt am Stallersattel und am Negerpass ohne Autos und Motorräder. Marokkaner sitzt nach versuchtem Raubüberfall im Bozner Gefängnis. Das Wetter wird morgen wieder schön und warm. Ich bin Sabrina Fleischmann, guten Abend.
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1: In Brunnek ist heute Radlnacht. Um 19 Uhr startet die Rundfahrt durch die Stadt mit Musik und geschmückten und beleuchteten Rädern. Morgen wird das Radprogramm in Brunnek fortgesetzt. Außerdem gibt's morgen autofreie Radtage am Stallersattel und am Negerpass. Der Stallersattel ist von 10:30 Uhr am Vormittag bis 4 Uhr am Nachmittag für Autos und Motorräder gesperrt. Die Straße auf den Negerpass von 8:30 bis 4. Auch Meran und Algund organisieren morgen einen Radtag und eine gemeinsame Fahrradnacht. Es wäre besser, Brücken zu bauen, statt Grenzen zu ziehen. Das sagen die Grünen zum neuen Senatswahlkreis, der nur mehr aus Bozen und Leifers bestehen wird. Der neue Wahlkreis sei ein Rückschritt. Damit komme die alte Logik der Trennung zwischen Deutschen und Italienern zurück, sagen die Grünen. Mit der Verkleinerung würden die Gewichte zwischen den Sprachgruppen und Parteien verschoben und der freie demokratische Wettbewerb würde eingeschränkt. Auch die Jugend des Partito Democratico kritisiert die Reform des Senatswahlkreises als falsch und ungerecht. In Bozen ist ein Raubüberfall gescheitert. In der Schlachthofstraße hat ein junger Mann von einer Frau Geld gefordert. Er hat sie mit einem Messer bedroht, sie an den Haaren gepackt und wollte ihr die Handtasche entreißen. Die Frau hat sich zur Wehr gesetzt und Passanten haben die Polizei alarmiert. Der Täter konnte kurz darauf gestellt und festgenommen werden. Es handelt sich um einen 29-jährigen Marokkaner. Er ist bereits vorbestraft und es läuft ein Verfahren, um ihm die Aufenthaltsgenehmigung zu entziehen. O-Zapft heißt es wieder in München. Das Oktoberfest wurde zum Mittag offiziell eröffnet. Dieses Mal zum ersten Mal durch den neuen Oberbürgermeister Dominik Krause von den Grünen. Er hat das Anzapfen des ersten Bierfasses mit 2 Schlägen geschafft. Das Bier fließt jetzt in Strömen bis zum 4. Oktober. Joshua Heise ist für uns in München. Wie viele Gäste werden denn in diesem Jahr auf der Wiesn erwartet?
3: Bislang gehen die Veranstalter von rund 6,5 Millionen Besucherinnen und Besuchern aus aller Welt aus. Das wären genauso viele wie letztes Jahr, aber weniger als im Rekordjahr 2023, als 7,2 Millionen Gäste auf die Theresienwiese kamen. Damals hat die Wiesn aber auch 2 Tage länger gedauert. Einen neuen Rekord haben jedoch die Bierpreise erreicht. Eine Mass kostet heuer zwischen 14,80 Euro und 15,90 Euro.
1: Wir schauen noch nach Luxemburg. Dort haben Drohnen den Flughafen lahmgelegt. Die Drohnen wurden gestern Abend gesichtet und aus Sicherheitsgründen wurde der Luftraum für mehrere Stunden geschlossen. 19 Flüge wurden auf andere Flughäfen umgeleitet. Morgen erwartet uns wieder ein schöner Spätsommertag. Gleich die Einzelheiten zum Wetter.
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1: Die Sonne hat gute Arbeit geleistet, die Temperaturen sind richtig fein. Aktuell messen wir in Salon 25 Grad, in Schlanders sind es 23, Mühlendorfers Melle 20, Sarntein 18 und in St. Martin in Passaia sind es 22 Grad. Auch der Sonntag wird morgen sonnig mit ein paar Wolken. In der Früh ist es frisch, der Nachmittag bringt dann maximal 28 Grad.
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10: Aus der Landesverkehrsmeldezentrale begrüßt Sie Karin Unterhofer. Von Südtirols Hauptdurchzugstraßen und von der Brenner Autobahn liegen uns momentan keine Störungsmeldungen vor. Allen, die unterwegs sind, gute Fahrt.

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1: Guten Abend wünscht Manuel Scutellaro aus der Landesverkehrsmeldezentrale. Auf der Pustertaler Staatsstraße zwischen Ehrenburg und dem Kniepass kommt es zu Behinderungen und Staus in beiden Richtungen nach einem Unfall. Die Umfahrung von Mühlbach ist von 20 bis 6 Uhr wegen Arbeiten gesperrt. Die Umleitung erfolgt durch Mühlbach. Und noch ein Hinweis für morgen. Die Pustertaler Bahnlinie wird im Abschnitt Franzensfeste-Innichen von 7.30 Uhr bis 13.15 Uhr wegen Wartungsarbeiten gesperrt. Ein Schienenersatzverkehr mit Bussen ist eingerichtet. Gute Fahrt!
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1: Vermisster Urlauber im Hochbustertal, Suche bisher ohne Ergebnis. Diplomfeier für Uni-Absolventen in Brixen. Das Wetter geht morgen sonnig weiter. Ich bin Sabrina Fleischmann, guten Abend.
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1: Es gibt noch immer keine Spur vom Urlauber, der im Hochbustertal vermisst wird. Der 69-jährige Gottfried Dietermeier aus Deutschland war am Donnerstag mit dem Bus nach Brax gefahren und ist seither abgängig. Gesucht wird um den Braxer Wildsee auch mit Drohnen. Im Einsatz sind Bergretter, Karabiniere, Feuerwehrleute und ein Hubschrauber der Finanzwache, mit dem das Gebiet überflogen wird bis zum Einbruch der Dunkelheit. Morgens wollen die Einsatzkräfte dann weitermachen. 186 Studierende haben ihr Studium an der Fakultät für Bildungswissenschaften in Brixen abgeschlossen. Heute sind sie mit den Professoren durch die Altstadt bis zur Hofburg gezogen, wo die Diplomfeier abgehalten wurde. Die Diplome wurden verschiedene Bachelor- und Masterstudiengänge verliehen. Dazu gehört auch die Ausbildung des Personals für die Kindergärten und Grundschulen in Südtirol. Rektor Alex Weißensteiner hat die Absolventen dazu aufgerufen, ihr Wissen verantwortungsvoll einzusetzen und die Zukunft mit Zuversicht zu gestalten. Bus statt Zug heißt es morgen im Pustertal. Die Bahnlinie wird wegen Instandhaltungsarbeiten gesperrt. Der Abschnitt zwischen Franzensfeste und Innichen ist von 19:30 bis 14:30 betroffen. Es gibt Ersatzbusse im Halbstundentakt. Zwischen Innichen und Sillien ist die Sperre kürzer. Dort dauert sie nur von 9 bis 12 Uhr. 2 Wochen nach dem AfD-Sieg in Sachsen-Anhalt ist in Deutschland morgen schon wieder Wahltag. In Berlin und Mecklenburg-Vorpommern werden neue Landtage gewählt. Im Wahlkampf-Endspurt haben sich die Parteien noch einmal ins Zeug gelegt. Und es bleibt spannend, wegen der vielen Unentschlossenen, berichtet David Riemer.
3: Laut letzter Umfragen waren sich sowohl in Mecklenburg-Vorpommern als auch in Berlin über 20% noch nicht sicher, wen sie morgen wählen wollen. Wegen der hohen Spritpreise hat sich Kanzler Merz mit seiner Bundesregierung auf den letzten Drücker mit den Ländern auf einen Tankrabatt verständigt. Ob der CDU das den erhofften Auftrieb bringt, bleibt abzuwarten.
1: Die Houthi-Miliz im Jemen hat wieder Saudi-Arabien ins Visier genommen. In der Hauptstadt Riad waren Explosionen zu hören. Vermutlich ist ein Öllager in der Nähe des internationalen Flughafens getroffen worden und in Brand geraten. Es gibt Ausfälle und Verspätungen bei den Flügen. Die Houthi-Miliz im Jemen wird vom Iran unterstützt und hat die Angriffe auf Saudi-Arabien zuletzt verstärkt. Dabei ist auch ein italienischer Kampfjet beschädigt worden, der auf einem Militärstützpunkt in Saudi-Arabien stationiert war. Die Houthis sagen, sie seien nicht im Krieg mit Italien, aber Italien dürfe sich nicht auf die Seite von Saudi-Arabien stellen. Das Sonntagswetter wird schön, gleich die genauen Aussichten.
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1: Die Sonne verabschiedet sich für heute, aber morgen wird sie wieder Gas geben. Im Laufe des Tages kommen zwar ein paar Wolken dazu, aber der Nachmittag wird wieder warm mit bis zu 28 Grad. Heute Abend hat es in Bozen noch 25, in Brixen 20, in Bruneck 22. Meran meldet 24, Schlanders 21, Sterzing 18 und Falkenstein kühlere 11 Grad.
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12: Guten Abend, wünscht Manuel Scutellaro aus der Landesverkehrsmeldezentrale. Auf der Pustertaler Staatsstraße zwischen Ehrenburg und dem Kniepass kommt es zu Behinderungen und Staus in beiden Richtungen nach einem Unfall. Die Umfahrung von Mühlbach ist von 20 bis 6 Uhr wegen Arbeiten gesperrt. Die Umleitung erfolgt durch Mühlbach. Und noch ein Hinweis für morgen. Die Pustertaler Bahnlinie wird im Abschnitt Franzensfeste-Innichen von 7.30 Uhr bis 13.15 Uhr wegen Wartungsarbeiten gesperrt. Ein Schienenersatzverkehr mit Bussen ist eingerichtet. Gute Fahrt!

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1: Guten Abend aus der Landesverkehrsmeldezentrale. Es begrüßt Sie Manuel Scutellaro. Auf der Pustertaler Staatsstraße zwischen Ehrenburg und dem Kniepass wurde die Unfallstelle geräumt. Die Umfahrung von Mühlbach ist von 20 bis 6 Uhr wegen Arbeiten gesperrt. Die Umleitung erfolgt durch das Dorf Mühlbach. Und noch ein Hinweis für morgen. Die Pustertaler Bahnlinie ist im Abschnitt Franzensfeste-Innichen von 7.30 Uhr bis 13.15 Uhr wegen Wartungsarbeiten gesperrt. Ein Schienenersatzverkehr mit Bussen ist eingerichtet. Unterwegs. Gute und sichere Fahrt.
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